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2: US-Außenminister Marco Rubio bei Papst Leo in Audienz. Kardinal Parolin spricht bezüglich der homosexuellen Segnung von Dialog mit den deutschen Bischöfen. Und ein Jahr Papst Leo, eine Bilanz nach 12 Monaten Pontifikat. Herzlich willkommen zum Nachrichtenjournal von Radio Vatikan, heißt sie Anne Preckel. Papst Leo XIV. Hat an diesem Donnerstag USA-Außenminister Marco Rubio zu Gesprächen im Apostolischen Palast empfangen. Der Vatikan bestätigte die Privataudienz ohne Angabe inhaltlicher Details. Die Begegnung folgt auf eine Reihe von Attacken aus Washington. US-Präsident Donald Trump hatte den Papst wiederholt angegriffen. Der Papst wies die Vorwürfe stets zurück. Neben Gesprächen mit dem Papst sollte Rubio auch mit dessen Chefdiplomaten Kardinalstaatssekretär Pietro Parolin zusammentreffen. Dieser sagte am Vorabend, dass die Initiative für den Vatikanbesuch von Rubio ausgegangen sei. Bei der Audienz sollten alle heißen Themen zur Sprache kommen, sagte Kardinal Parolin. Ebenfalls im Vatikan war am Donnerstag Polens Ministerpräsident Donald Tusk. Er führte Gespräche über den Ukraine-Krieg und die Rolle seines Landes in der EU. Wie das Vatikanische Presseamt mitteilte, war Tusk am Donnerstagmorgen zunächst beim Papst. Anschließend folgte eine Begegnung mit Kardinalstaatssekretär Pietro Parolin und dem päpstlichen Außenbeauftragten Erzbischof Paul Richard Gallagher. Neben der internationalen Lage sprach man im Staatssekretariat auch über die innenpolitische Situation in Polen. Laut dem Vatikan ging es dabei vor allem um die soziale und wirtschaftliche Lage. Zudem seien die Beziehungen zwischen Kirche und Staat erörtert worden, etwa im Bereich Bildung und in Bezug auf ethische Fragen. Im Vatikan hat Papst Leo an diesem Donnerstag die Mitglieder der päpstlichen Schweizer Garde sowie deren Familienangehörige empfangen. Die Audienz erfolgte einen Tag nach der feierlichen Vereidigung von 28 neuen Helebardieren, bei der das Kirchenoberhaupt bereits in der Audienzhalle anwesend war.
3: Vielen Dank. Et merci beaucoup.
4: In seiner Ansprache an diesem Donnerstag, die er überwiegend auf Italienisch und mit einem Grußwort auf Deutsch hielt, betonte der Papst die Bedeutung der kulturellen und geistigen Werte, die die jungen Männer aus ihrer Heimat in den Dienst des Heiligen Stuhls einbringen, und fügte an:
3: Essi sono motivo di orgoglio per il vostro paese.
4: Euer Land kann stolz auf sie sein und sie bringen die kulturellen und geistigen Werte, mit denen sie aufgewachsen sind, mit in den Vatikan.
3: In cui sono cresciuti.
4: Der Papst sprach der Schweizer Nation seinen Dank dafür aus, dass sich junge Staatsbürger für den Dienst am Nachfolger Peti zur Verfügung stellen. Er bezeichnete die Tätigkeit der Gardisten als einen Dienst, der Tag und Nacht verrichtet werde. Die Herausforderungen und die Kameradschaft innerhalb des Korps würden bei den Gardisten ein Pflichtbewusstsein formen, das über den rein militärischen Aspekt hinausgehe. In diesem Zusammenhang hob er hervor, dass die Aufgabe untrennbar mit der persönlichen Berufung jedes Getauften verbunden sei. Während der Dienst an den Toren des Vatikanstaates, im Apostolischen Palast und in den großen Basilikas stattfindet, mahnte der Papst die Gardisten, die geschichtsträchtige Umgebung für Reflexion und Gebet zu nutzen. Dabei verwies er auf das biblische Gebot der Nächstenliebe und zitierte Worte Jesu über den Dienst an den Geringsten.
3: Più che soldati, voi siete servitori.
4: Mehr als Soldaten seid ihr Diener, die nach dem Vorbild Christi auf diejenigen zugehen, die der Hilfe bedürfen. Nicht nur die Mitglieder der Kurie oder die offiziellen Besucher des Vatikans, sondern auch die Pilger und Touristen. Denkt immer an die Worte Jesu: Was ihr für einen meiner geringsten Brüder getan habt, das habt ihr mir getan.
3: L'avete fatto a me.
4: Abschließend dankte der Papst der gesamten Truppe für den gewissenhaften Einsatz, den er im täglichen Leben des Vatikans beobachte.
3: Grazie. Vielen Dank. E merci beaucoup.
4: Und noch ein Rückblick auf die Vereidigung in diesem Jahr. In einer bewegenden Zeremonie im Vatikan hat der Kommandant der päpstlichen Schweizer Garde, Christoph Graf, die neuen Gardisten zu einem Bewusstsein und verbindlichen Leben im Dienst der Kirche aufgerufen. Am Mittwochnachmittag legten 28 Rekruten den Fahneneid in der Audienzhalle ab.
5: Ich, Hellebard jetzt Kranke, schwöre, alles das, was mir soeben vorgelesen wurde, gewissenhaft und treu zu halten, zwar mit Gott und unser heiliger Patron helfen. Ab!
4: Papst Leo XIV. War wie im vergangenen Jahr anwesend und bedankte sich am Schluss der Feier für den Dienst der Schweizer Garde.
3: Einen schönen Abend und ein schönes Fest.
4: Besonders würdigte Kommandant Christoph Graf in seiner Ansprache dabei die Anwesenheit von Papst Leo, dessen Teilnahme er als ein wertvolles Zeichen der Verbundenheit gegenüber den jungen Männern und ihrem Chor bezeichnete. Graf hieß neben kirchlichen und politischen Würdenträgern auch die Vertreter des diesjährigen Gastkantons Thurgau sowie die Angehörigen der Rekruten willkommen, ohne deren Unterstützung dieser Weg für die jungen Männer nicht möglich gewesen wäre.
6: E per noi un onore straordinario.
4: Zum Abschluss der feierlichen Zeremonie in der Vatikanischen Audienzhalle richtete Papst Leo persönliche Worte an die Anwesenden, in denen er zunächst den Schweizer Bundespräsidenten sowie die weiteren Vertreter aus Politik und Militär herzlich begrüßte. Und einer der 28 neuen Hellebardiere ist Noel Iseli aus dem Kanton Solothurn. Er sagte uns, zur Feier und zur Motivation der Schweizer Garde beizutreten.
7: Es war ein unglaubliches Erlebnis für mich. Am Anfang war ich ein bisschen enttäuscht, dass es in der Halle war und nicht im St. Damasushof. Aber im Nachhinein muss ich sagen, bin ich wirklich froh, dass es drin war. So hatten auch meine Angehörigen, meine Gäste was von mir. Die konnten nicht sehen, wie ich führen konnte.
8: Was hat Sie denn motiviert, der Schweizer Garde beizutreten?
7: Das ist eigentlich, geht ganz lange zurück. Ich war 9 Jahre Messdiener bei uns in der Gemeinde und unser Pfarrer war großer Schweizer Gardisten-Fan und der hat uns Jungen eigentlich dann immer so ein bisschen das gesagt, dass es das gibt, dass das was Tolles wäre. Und dann bin ich im Militär wieder darauf zurückgekommen und dachte, das wäre das.
8: Gibt es denn in Ihrer Familie schon Vorfahren sozusagen, die schon mal Gardisten waren?
7: Nein, gar niemand. Ich bin der Allererste.
8: Und wie hat denn die Familie darauf reagiert, dass Sie gesagt haben, Familie, ich gehe jetzt nach Rom?
7: meine Mutter war natürlich, sie konnte sich das nicht vorstellen, 2 Jahre lang ohne mich, ohne zu Hause. Aber sie haben mich, beide Eltern, wahnsinnig unterstützt, auch in den Bewerb und so Unterlagen und mich auch dabei ermutigt, doch diesen Weg zu verfolgen.
8: Wie schaut es denn aus, jetzt auch Ihr Alltag und Ihre Zukunft auch hier im Vatikan? Und so ein bisschen so den Alltag auch jetzt erzählen können, was für Sie auch besonders ist.
7: Ja, der Gardealltag ist wahnsinnig eindrücklich. Ich denke, dass jeden Tag wieder, wenn ich in den Dienst darf, was ein großes Privileg ist, hier in so einem historischen Umfeld den Dienst leisten zu dürfen. Und die Begegnungen, die wir hier jeden Tag haben, das ist eine wahnsinnige Bereicherung, sei es mit Touristen, oder sei es mit anderen Angehörigen, die hier im Vatikan arbeiten. Es ist jeden Tag, ich stehe jeden Tag gerne auf und gehe gerne in den Dienst.
8: Sicherlich eine besondere Begegnung ist ja auch mit Papst Leo XIV. Hatten Sie die Möglichkeit, beziehungsweise wie ist denn auch so der Austausch sozusagen mit dem Heiligen Vater aus Ihrer Sicht als Schweizer Gardist?
7: Genau, also wir als Schweizer Gardisten sind natürlich für seinen Schutz zuständig. Wir sehen ihn relativ häufig, auch nah. Aber Gelegenheit, mit ihm zu sprechen, hatte ich bis jetzt nur ein einziges Mal und das war auch sehr glücklich. Das war nach der Neujahrsmesse am 1. Mai hatte ich in der Sala Regia Dienst geleistet und da hatte ich kurz Möglichkeit, mit ihm zu sprechen und auch ein Foto zu machen.
8: Gibt es einen speziellen Wunsch oder etwas, was Sie ja, jetzt auch von der Feier, von der Vereidigung her, vielleicht auch Kollegen oder jüngeren Schweizer Jungen, mitteilen wollen, jetzt vielleicht auch einen Tipp oder einen Ratschlag?
7: Also ich kann allen jungen Schweizern, die für ein Abenteuer bereit sind, nur wärmstens empfehlen, hier zu uns nach Rom zu kommen. Es ist eine einmalige Lebenserfahrung, die wir hier machen dürfen als junge katholische Schweizer in ein neues Land, eine neue Sprache, eine neue Kultur. Und all diese Eindrücke werden mich bestimmt mein ganzes Leben lang begleiten.
4: Für Radio Vatikan, Mario Galgano.
2: Kardinalstaatssekretär Pietro Parolin hat sich am Mittwochabend zur Segnung homosexueller Paare in Deutschland geäußert. es sei verfrüht, von Sanktionen zu sprechen. Man sei im Dialog mit den deutschen Bischöfen, erklärte der Kardinal am Rande einer Buchvorstellung.
9: Ein Eingreifen des Heiligen Stuhls gegen die deutschen Bischöfe wegen der Segnung gleichgeschlechtlicher oder anderer Paare, die nicht sakramental kirchlich heiraten könnten, sei verfrüht, so Parolin. Derzeit befinde man sich im Dialog. Wir werden sehen, was geschieht. Die Entscheidung liege beim Papst. Wir haben jedoch bereits seit einiger Zeit einen Dialog begonnen und dabei jeweils unsere Sichtweisen dargelegt. Das Vatikanische Glaubensdikasterium hatte gegenüber Vatican News ebenfalls am Mittwoch klargestellt, das im Jahr 2025 von den deutschen Bischöfen veröffentlichte Vade Mecum zur Segnung für Paare außerhalb kirchlich-sakramentaler Verbindungen habe nicht die Zustimmung des Vatikans. Der Kardinalstaatssekretär hält es jedoch für möglich, eine Lösung zu finden, die die unterschiedlichen Auffassungen zusammenführe, auch was das Thema der Synodalität angehe. Also dazu, dass jede Entscheidung im Einklang mit dem Kirchenrecht, dem Zweiten Vatikanischen Konzil und der Tradition der Kirche stehen muss. Die Hoffnung sei, niemals zu Sanktionen greifen zu müssen, sondern die Probleme friedlich lösen zu können, wie es in der Kirche sein sollte. Mit Blick auf die jüngsten Angriffe von US-Präsident Donald Trump auf den Papst, erklärte Parolin, es erscheine ihm zumindest seltsam, den Papst auf diese Weise anzugreifen oder ihm Vorwürfe zu machen. Der Vorwurf Trumps, der Papst akzeptiere iranische Atomwaffen und gefährde damit tausende Katholiken, sei sicherlich keine korrekte Behauptung, betonte der Kardinalstaatssekretär. Der Heilige Stuhl habe sich stets für nukleare Abrüstung eingesetzt und tue dies weiterhin. Weitere Vorschläge des Heiligen Stuhls zur Lösung des Konflikts mit dem Iran werde es nicht geben, außer jenen, die es immer gegeben hat, nämlich den Dialog. Diese Konflikte können nicht mit Gewalt gelöst werden, sondern müssen verhandelt und durch Verhandlungen gelöst werden. Es braucht Verhandlungen in gutem Willen und aufrichtiger Weise, damit alle Seiten ihren Standpunkt darlegen und gemeinsame Ansatzpunkte finden können, sagte Parolin. Für Radio Vatikan, Nele Maßmanns.
2: Am 8. Mai, diesen Freitag, jährt sich die Wahl von Robert Prevost zum Papst zum ersten Mal. Darüber habe ich mit meiner Kollegin Christine Seuss vor dieser Sendung gesprochen. Wie hast du als Mitarbeiterin im Vatikan die ersten Wochen mit Leo erlebt? War es etwas ruhiger beim Übergang von Franziskus zu Leo als bei der Papstwahl 2013?
10: Ja, ruhiger ist relativ, nachdem der Tod von Papst Franziskus nach längerer Krankheit ja mitten in der Osterzeit und mitten in einem heiligen Jahr kam. Es war schon sehr anstrengend, immer punktgenau und schnell die ärztlichen Mitteilungen zum Gesundheitszustand von Franziskus wiederzugeben. Das war ja, wir erinnern uns, auch spät abends. Und das noch neben der Berichterstattung zum heiligen Jahr, die das ja auch weiterlief. Und dann natürlich das Konklave, der Moment der Papstwahl, die ersten Wochen, also insgesamt eine sehr intensive Zeit. Denn nach der Wahl ging es ja auch gleich weiter mit dem vollen päpstlichen Terminkalender und den vielen Gruppen, die ja für das heilige Jahr 2025 weiterhin nach Rom geströmt sind. Wir erinnern uns an die Rekordzahlen. Allerdings haben wir den Eindruck, und wir machen das auch an vielen kleinen Zeichen fest, dass Papst Leo zumindest fest vorhat, das Kirchenschiff wieder in ruhigere Gewässer zu steuern.
2: Beliebtes Thema ist ja auch das Verhältnis von US-Präsident Trump zum ersten Papst aus den USA. Inwieweit könnte man sogar sagen, dass Leo sich zum Anti-Trump gemausert hat?
10: Ja, es ist natürlich verlockend, einen Papst zum Gegenpol zu einer Persönlichkeit zu machen, die derart polarisiert, wie das Trump tut und der noch dazu ein Landsmann des Papstes ist. Aber Papst Leo hat ja selbst klargemacht, dass er seinen Diskurs nicht auf politischer Ebene verstanden haben will. Er predigt das Evangelium, er predigt Menschenwürde und er predigt den Frieden. Und wenn das im Gegensatz zu der politischen Linie eines Staatsführers steht, dann würde ich das eher vor einem größeren Hintergrund sehen, nicht als direkte Mahnung an einen Staatschef, sondern eben auch an ihn. Aber ebenso klar ist natürlich, machen wir uns nichts vor, dass Papst Leo die Verhältnisse in den USA sehr gut kennt und sich auch schon in bislang ungewohnter Weise sehr direkt ja auch zu den Anschuldigungen Trumps geäußert hat. Also erst diese Woche in Castel Gandolfo, wo es um Trumps Aussage ging, dass der Papst Atomwaffen für den Iran wolle, wiederholte Aussage übrigens, und damit viele Katholiken in Gefahr bringe. Da hat der Papst relativ kurz und klar geantwortet, er predigt das Evangelium und wer ihn kritisiert, soll das mit der Wahrheit tun. Also deutlicher kann man es eigentlich nicht sagen. Ne? Also kurz, es würde der weltumspannenden Rolle des Papstes nicht gerecht, wenn man ihn nur auf einen Anti-Trump reduzieren wollte. Aber ganz sicher hat Papst Leo auch nicht die Absicht, allzu eklatante Unkorrektheiten hinzunehmen. Und er wird wohl auch weiterhin die Dinge beim Namen nennen.
2: Ein Jahr Papst Leo. Wie fällt denn deine Bilanz aus? Tut sein eher ruhiger Stil in einer aufgeregten Welt dem Ganzen gut? Oder sollte er vielleicht noch klarer seine Stimme erheben?
10: Ja, grundsätzlich muss man wohl einfach akzeptieren, dass sein Stil ein anderer ist als der seines Vorgängers Franziskus. Und ja, ich glaube, diese Ruhe tut der derzeitigen aufgeputschten Welt vielleicht auch gut. Aber gerade zu Beginn des Pontifikats zum Beispiel gab es unter den Medienleuten auch viele Stimmen, die meinten, er würde zu leise auftreten und keine Schlagzeilen liefern. Das habe ich von vielen Kollegen gehört. Das hat sich jetzt, und das muss man ehrlich sagen, auch wegen der Trump-Polemik geändert und gedreht. Denn mittlerweile wird auch mehr berichtet, habe ich den Eindruck. Und die Medienleute sind auch zufriedener. Aber wenn man genau hinschaut, dann hat Papst Leo sehr wohl von Anfang an sehr pointiert für Frieden, für das Gemeinwohl, für die Menschenwürde gesprochen. Alles Dinge, die jetzt während dieses Schlagabtausches natürlich noch einmal ganz anders wahrgenommen wurden. So funktionieren die Medien halt. Aber nichtsdestotrotz, es sind einfach auch Warnrufe, die die Welt heute wohl ganz besonders dringend braucht.
2: Franziskus stand für das Thema Barmherzigkeit. Wenn man jetzt mal ein ganzes Pontifikat auf ein Wort herunterbrechen will, wofür steht Leo? Gibt es da auch so ein Wort, das ihn kennzeichnet?
10: Ja, und das haben wir jetzt schon mehrfach angesprochen, das Thema Friede. Das war ja schon sein erstes öffentliches Wort nach seiner Wahl vor einem Jahr. Und das bringt er jetzt in all seinen Schattierungen überall auf der Weltbühne ein, sobald sich ihm ja die Gelegenheit bietet. Und dieses Thema Friede gilt übrigens auch innerkirchlich, das ist wichtig. Leo liegt daran, dass in der großen, weiten Weltkirche, die ja selber aufregende Zeiten durchmacht, auch in Deutschland sehen wir, es ist Konfliktpotenzial da, dass da ein gewisser Friede einzieht. Und zwar ein Friede, den er ja auch mit seinem Wahlspruch in dem einen sind wir eins als Einheit eben genauer kennzeichnet. Wie genau es mit einem weiteren Thema weitergeht, das mit seinem Pontifikat ebenfalls schon eng verbunden wird, nämlich der künstlichen Intelligenz, die er ja als Herausforderung für die Menschheit heute identifiziert hat, werden wir natürlich auch weiterhin scharf beobachten. Und last but not least, also ohne dass damit die Liste abgeschlossen wäre, könnte man noch den Wert nennen, den er dem Zweiten Vatikanischen Konzil beimisst, indem er ja unter anderem jetzt bei seinen Generalaudienzen eine lange Katechese-Reihe zu den Dokumenten des Konzils hält.
2: Damit endet unser Nachrichtenjournal an diesem Donnerstag. Anne Preckel war heute im Studio und verabschiedet sich sehr herzlich von Ihnen. Noch ein Hinweis: Papst Leo ist am Freitag, 8. Mai, in Pompeji und Neapel. Wir übertragen die Eintagesreise live mit deutschsprachiger Begleitung ab etwa 9 Uhr. Gehen Sie dafür bei uns auf die Internetseite radiovatikan.de. Dort finden Sie auch alle Details rund um das Reiseprogramm. Damit verabschieden wir uns herzlich von Ihnen. 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

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Der 8. Mai ist nicht nur der Jahrestag der Wahl von Papst Leo dem 14., er ist auch der Fürbitte an die selige Jungfrau vom Rosenkranz gewidmet und ein großer Festtag in Pompeji. Darauf ist Papst Leo übrigens selbst an jenem historischen Abend vor genau einem Jahr, wir erinnern uns wahrscheinlich alle, also darauf, dass das auch Festtag der seligen Jungfrau vom Rosenkranz von Pompeji ist, ist Papst Leo selbst in seiner ersten Begrüßung der Menge von der Mittelloggia des Petersdoms damals auch selbst eingegangen. Und nun feiert er heute hier auf der Piazza Bartolo Longo, direkt vor dem Marienheiligtum in Pompeji, am ersten Jahrestag der Wahl, eine heilige Messe. Er wird auch ein Bittgebet an unsere liebe Frau von Pompeji sprechen. Das können Sie in deutscher Übersetzung auch schon bei uns im Internet finden auf www.radiovatikan.de. Wir übertragen diese heilige Messe mit Papst Leo dem 14. live und mit deutscher Begleitung. Ein ganz herzliches Willkommen nochmal an alle. Papst Leo der 14. wird seine Predigt und auch das Bittgebet auf Italienisch halten. Ich werde auf Deutsch übersetzen und auch die Lesung und das Evangelium, die Fürbitten und einige weitere Gebete auf Deutsch vortragen. Das Bittgebet an die Mutter Gottes, das Papst Leo sprechen wird, hat der heilige Bartolo Longo verfasst. Er hat das Heiligtum der seligen Jungfrau Maria vom Rosenkranz in Pompeji gegründet und der Papstbesuch hier heute fällt übrigens auch genau auf den 150. Jahrestag der Grundsteinlegung, die am 8. Mai 1876 in Anwesenheit des Gründers Bartolo Longo stattfand. Papst Leo XIV. Ist heute früh schon in Pompeji angekommen und hat, bevor er jetzt hier die Messe feiern wird, sich schon mit Menschen getroffen, die hier von den wohltätigen Werken des Heiligtums betreut werden und mit Mitarbeitern. Weitere Informationen dazu bei uns im Internet. Vor der Messe war der Papst auch schon hier im Heiligtum und er hat ein Kreuz gesegnet und hat ein paar Worte gesprochen und er hat gesagt, dass es für ihn selbst ein großer Segen ist, am Tag der Fürbitte zur Mutter Gottes hier beim Heiligtum sein zu können.

dazu eingeladen, sich auf die heilige Messe vorzubereiten, die er jetzt hier gleich feiern wird. Der Papst hat gesagt, dass wir alle vereint sind in Jesus Christus und in unserer Mutter Maria an diesem wunderschönen Tag. Und dass Jesus uns auch allen heute nahe ist. Und hat gesagt, er segnet alle. Und natürlich hat er auch betont, dass die heilige Maria, die Mutter Gottes, immer bei uns ist. Und in diesem Sinne wird er gleich hier auch die heilige Messe feiern. Ich sage noch einmal kurz, bevor es gleich losgeht, etwas zum heiligen Bartolo Longo, 1841 geboren, und er hatte eine tiefe Glaubenskrise in seiner Jugend, wurde dann aber bekehrt. Die Einzugsprozession, ich unterbreche meine Ausführung zum heiligen Bartolo Longo, über den werden wir heute hier sicherlich eh noch mehr hören.

Wir hören zum Einzug ein Marienlied. Rallegrati Maria, freue dich Maria, zum Einzug hier bei der Heiligen Messe mit Papst Leo XIV. Auf der Piazza Bartolo Longo, dem Vorplatz des Seligen, des Heiligtums der seligen Jungfrau Maria vom Rosenkranz in Pompeji. Papst Leo XIV. Winkt hier in die Menge auf dem Vorplatz auf dem Weg zum Sagrato.

ich sage noch mal ganz kurz was zum heiligen Bartolo Longo. Der hat nämlich das Rosenkranzgebet, nachdem er dann bekehrt worden war, ganz stark gefördert und er ist dem dritten Orden der Dominikaner beigetreten und hat in Pompeji dann sehr viel Gutes bewirkt. Er war eigentlich Anwalt und hat eine Witwe, De Fusco hieß sie, hier dann später geheiratet und sich mit ihr gemeinsam dann dafür eingesetzt, den Menschen in Pompeji zu helfen. Und er hat ein ganz besonderes Gnadenbild unserer lieben Frau vom Rosenkranz hierher gebracht im Jahr 1875. Das sehen wir immer wieder. Es ist auch hier oben auf dem, über dem Altar ist es angebracht, dieses Gnadenbild unserer lieben Frau vom Rosenkranz, dem auch viele Wunder zugeschrieben werden. Das nur in Kürze zum Hintergrund dieses Ortes und dieser Messe hier. Papst Leo XIV. Ist jetzt am Altar angekommen.

Papst umschreitet den Altar, Weihrauch schwenkend, verneigt sich vor dem Kreuz. Und wird dann gleich hier diese heilige Messe mit dem Kreuzzeichen eröffnen und den liturgischen Gruß sprechen.

0: Preghiamo.
1: Lasset uns beten.
0: Infondi nel nostro spirito la tua grazia, oh Padre.
1: Allmächtiger Gott, gieße deine Gnade in unsere Herzen ein. Durch die Botschaft des Engels haben wir die Menschwerdung Christi, deines Sohnes, erkannt. Führe uns durch sein Leiden und Kreuz zur Herrlichkeit der Auferstehung. Darum bitten wir durch Jesus Christus, deinen Sohn, unseren Herrn und Gott, der in Einheit des Heiligen Geistes mit dir lebt und herrscht in alle Ewigkeit. Wir hören die erste Lesung aus der Apostelgeschichte, Kapitel 1, die Verse 12 bis 14.
2: Dagli Atti degli Apostoli.
1: Lesung aus der Apostelgeschichte.
2: Dopo che Gesù fu assunto in cielo, gli apostoli ritornarono a Gerusalemme.
1: Jesus, der von euch fort in den Himmel aufgenommen wurde, er wird ebenso wiederkommen, wie ihr ihn habt zum Himmel hingehen sehen. Dann kehrten sie von dem Berg, der Ölberg genannt wird, und war ein Sabbatweg von Jerusalem entfernt ist, nach Jerusalem zurück. Als sie in die Stadt kamen, gingen sie in das Obergemach hinauf, wo sie nun ständig blieben, Petrus und Johannes, Jakobus und Andreas, Philippus und Thomas, Bartholomäus und Matthäus, Jakobus, der Sohn des Alpheus, und Simon, der Zelot, sowie Judas, der Sohn des Jakobus. Sie alle verharrten dort einmütig im Gebet, zusammen mit den Frauen und Maria, der Mutter Jesu, und seinen Brüdern. Wort des lebendigen Gottes.

Denn auf die Niedrigkeit seiner Magd hat er geschaut. Siehe, von nun an preisen mich selig alle Geschlechter, denn der Mächtige hat Großes an mir getan, und sein Name ist heilig.

Er stützt die Mächtigen vom Thron und erhöht die Niedrigen. Die Hungernden beschenkt er mit seinen Gaben. Und lässt die Reichen leer ausgehen.

sich seines Knechtes Israel an und denkt an sein Erbarmen, das er unseren Vätern verheißen hat.

Wir hören nun die zweite Lesung aus dem ersten Johannesbrief, Kapitel 3, Verse 14 bis 18. Lesung aus dem ersten Johannesbrief. Wir wissen, dass wir aus dem Tod in das Leben hinübergegangen sind, weil wir die Brüder lieben. Wer nicht liebt, bleibt im Tod. Jeder, der seinen Bruder hasst, ist ein Menschenmörder. Und ihr wisst, kein Menschenmörder hat ewiges Leben, das in ihm bleibt. Daran haben wir die Liebe erkannt, dass er sein Leben für uns hingegeben hat. So müssen auch wir für die Brüder das Leben hingeben. Wenn jemand die Güter dieser Welt hat und sein Herz vor dem Bruder verschließt, den er in Not sieht, wie kann die Liebe Gottes in ihm bleiben? Meine Kinder, wir wollen nicht mit Wort und Zunge lieben, sondern in Tat und Wahrheit. Wort des lebendigen Gottes.

nun folgt das Evangelium. Die Verkündigung des Evangeliums aus dem Heiligen Evangelium nach Lukas, Kapitel 1, Verse 26 bis 38.

0: In quel tempo l'angelo Gabriele fu mandato.
1: Im sechsten Monat wurde der Engel Gabriel von Gott in eine Stadt in Galiläa namens Nazareth zu einer Jungfrau gesandt. Sie war mit einem Mann namens Josef verlobt, der aus dem Haus David stammte. Der Name der Jungfrau war Maria. Der Engel trat bei ihr ein und sagte: Sei gegrüßt, du Begnadete, der Herr ist mit dir. Sie erschrak über die Anrede und überlegte, was dieser Gruß zu bedeuten habe. Da sagte der Engel zu ihr: Fürchte dich nicht, Maria, denn du hast bei Gott Gnade gefunden. Siehe, du wirst schwanger werden und einen Sohn wirst du gebären. Dem sollst du den Namen Jesus geben. Er wird groß sein und Sohn des Höchsten genannt werden. Gott, der Herr, wird ihm den Thron seines Vaters David geben. Er wird über das Haus Jakob in Ewigkeit herrschen und seine Herrschaft wird kein Ende haben. Maria sagte zu dem Engel: Wie soll das geschehen, da ich keinen Mann kenne? Der Engel antwortete ihr: Heiliger Geist wird über dich kommen und Kraft des Höchsten wird dich überschatten. Deshalb wird auch das Kind heilig und Sohn Gottes genannt werden.

Siehe, auch Elisabeth, deine Verwandte, hatte noch in ihrem Alter einen Sohn empfangen. Obwohl sie als unfruchtbar gilt, ist sie schon im sechsten Monat. Denn für Gott ist nichts unmöglich. Da sagte Maria: Siehe, ich bin die Magd des Herrn, mir geschehe, wie du es gesagt hast. Danach verließ sie der Engel.

0: Papst Leo hat das Evangeliar geküsst und die Gemeinde gesegnet. Und jetzt wird er gleich hier die Predigt halten bei der Heiligen Messe auf der Piazza Bartolo Longo, direkt vor dem Heiligtum der seligen Jungfrau Maria vom Heiligen Rosenkranz in Pompeji.
1: Cari fratelli e sorelle,
0: liebe Brüder und Schwestern, meine Seele preist die Größe des Herrn. Diese Worte, mit denen wir auf die erste Lesung geantwortet haben, entspringen dem Herzen der Jungfrau Maria, während sie Elisabeth, die Frucht ihres Leibes, Jesus, den Erlöser, vorstellt. Nach ihr werden für Christus auch Zacharias, der Vater Johannes des Täufers und der alte Simeon für Christus singen. Diese drei Lieder prägen jeden Tag den Lobgesang der Kirche im Stundengebet. Sie sind der Blick des alten Israel, das seine Verheißung erfüllt sieht. Sie sind der Blick der Brautkirche, die sich nach ihrem göttlichen Bräutigam ausstreckt. Sie sind implizit der Blick der gesamten Menschheit, die eine Antwort auf ihre Sehnsucht nach Erlösung findet. Vor 150 Jahren legte der heilige Bartolo Longo zusammen mit seiner den Grundstein für dieses Heiligtum an jenem Ort, an dem der Ausbruch des Vesuvs im Jahr 79 die Zeugnisse einer großen Zivilisation unter Aschen begraben hatte. Hier legte der heilige Bartolo Longo zusammen mit seiner Frau, der Gräfin Mariana Fanaro de Fusco, den Grundstein für dieses Heiligtum und damit nicht nur den Grundstein für einen Tempel, sondern für eine ganze marianische Stadt. So brachte er das Bewusstsein für einen Plan Gottes zum Ausdruck, den der heilige Papst Johannes Paul II., als er am 7. Oktober an diesem Ort der Gnade zum Abschluss des Rosenkranzjahres sprach, im Hinblick auf die Neuevangelisierung für das dritte Jahrtausend wieder aufgriff. Heute, sagte er, ist es wie zur Zeit des antiken Pompeji nötig, Christus einer Gesellschaft zu verkünden, die sich immer mehr von den christlichen Werten entfernt und sogar die Erinnerung an sie verliert. Vor genau einem Jahr, als mir das Amt des Nachfolgers Petri anvertraut wurde, war gerade der Gedenktag der heiligen Madonna vom Rosenkranz in Pompeji, erinnert der Papst unter Applaus. Dieser schöne Gedenktag der heiligen Madonna vom Rosenkranz in Pompeji. Ich musste daher hierher kommen, um meinen Dienst unter den Schutz der heiligen Jungfrau zu stellen. Die Wahl des Namens Leo stellt mich in die Fußstapfen von Leo dem 13., der unter anderem das Verdienst hatte, ein umfangreiches Lehrreich zum Heiligen Rosenkranz entwickelt zu haben. Hinzu kommt die kürzliche Heiligsprechung des heiligen Bartolo Longo, des Apostels des Rosenkranzes. Dieser Zusammenhang gibt uns einen Schlüssel, um über das soeben gehörte Wort Gottes nachzudenken. Das Evangelium von der Verkündigung führt uns in den Augenblick ein, in dem das Wort Gottes im Schoß Mariens Fleisch wird. Aus diesem Schoß strahlt das Licht, das der Geschichte und der Welt ihren vollen Sinn verleiht. Der Gruß, den der Engel Gabriel an die Jungfrau richtet, ist eine Einladung zur Freude. Sei gegrüßt, du Begnadete. Ja, das Ave Maria ist eine Einladung zur Freude. Es sagt Maria und in ihr uns allen, dass auf die Trümmer unserer von der Sünde geprüften und daher stets zu Übergriffen, Unterdrückung und Kriegen neigenden Menschheit die Liebkosung Gottes gekommen ist, die Liebkosung der Barmherzigkeit, die in Jesus ein menschliches Antlitz annimmt. So wird Maria zur Mutter der Barmherzigkeit. Als Jüngerin des Wortes und Werkzeug seiner Menschwerdung erweist sie sich wahrhaftig als die voller Gnade. Alles an ihr ist Gnade. Indem sie dem Wort ihr Fleisch darbringt, wird sie, wie das Zweite Vatikanische Konzil in Anlehnung an den heiligen Augustinus lehrt, auch Mutter der Glieder Christi, denn sie hat in Liebe mitgewirkt, dass die Gläubigen in der Kirche geboren würden, die dieses Hauptes Glieder sind. Im Hier bin ich, Marias, wird nicht nur Jesus geboren, sondern auch die Kirche. Und Maria wird zugleich Mutter Gottes, Theotokos und Mutter der Kirche. Ein großes Geheimnis. Alles geschieht in der Kraft des Heiligen Geistes, der Maria überschattet und ihren jungfräulichen Schoß befruchtet. Dieser Moment der Geschichte hat eine Sanftheit und eine Kraft, die das Herz anziehen und es zu jener kontemplativen Höhe führen, in der das Gebet des Rosenkranzes keimt. Ein Gebet, das im zweiten Jahrtausend entstanden ist und sich nach und nach entwickelt hat, das seine Wurzeln in der Heilsgeschichte hat und gerade im Gruß des Engels an die Jungfrau seinen Auftakt findet. Ave Maria, die Wiederholung dieses Gebets im Rosenkranz, ist wie das Echo des Grußes Gabriels. Ein Echo, das die Jahrhunderte durchzieht und den Blick des Gläubigen auf Jesus lenkt, gesehen mit den Augen und dem Herzen der Mutter. Jesus, der in jedem seiner Geheimnisse angebetet, betrachtet und verinnerlicht wird, damit wir mit dem heiligen Paulus sagen können, nicht mehr ich lebe, sondern Christus lebt in mir. Vorangestellt die Verkündigung des Wortes Gottes. Eingebettet zwischen dem Vater Unser und dem Gloria ist das Ave Maria, das im Rosenkranz wiederholt wird, ein Akt der Liebe. Ist es nicht gerade der Liebe eigen, unermüdlich zu wiederholen, ich liebe dich? Ein Akt der Liebe, der uns, wie auf den Perlen des Rosenkranzes und wie auf dem Marienbild dieses Heiligtums deutlich zu sehen ist, zu Jesus zurückführt und uns zur Eucharistie bringt, Quelle und Höhepunkt des ganzen christlichen Lebens. Davon war der heilige Bartolo Longo überzeugt, als er schrieb, die Eucharistie ist der lebendige Rosenkranz und alle Geheimnisse finden sich im Heiligen Sakrament in einer aktiven und lebendigen Form wieder. Er hatte recht. In der Eucharistie finden sich alle Geheimnisse des Lebens Christi sozusagen gebündelt im Gedächtnis an sein Opfer und in seiner realen Gegenwart wieder. Der Rosenkranz hat einen marianischen Charakter, aber ein christologisches und eucharistisches Herz. So wie das Stundengebet den Rhythmus des Lobes der Kirche bestimmt, so bestimmt der Rosenkranz den Rhythmus unseres Lebens und führt es unablässig zu Jesus und zur Eucharistie zurück. Generationen von Gläubigen wurden von diesem Gebet geprägt und bewahrt, das einfach und volkstümlich ist und zugleich zu mystischen Höhen fähig und eine Schatzkammer der wesentlichsten christlichen Theologie darstellt. Was gibt es denn Wesentlicheres als die Geheimnisse Christi, als seinen heiligen Namen, ausgesprochen mit der Zärtlichkeit der jungfräulichen Mutter? In seinem Namen und in keinem anderen ist das Heil zu finden. Indem wir ihnen, jedem gegrüßet, seist du Mario, wiederholen, erleben wir gewissermaßen das Haus von Nazareth, als würden wir die Stimmen Marias und Josefs in den langen Jahren, in denen Jesus bei ihnen lebte, erneut hören. Wir erleben auch das Abendmahl, wo die Apostel mit Maria auf die Ausgießung des Heiligen Geistes warteten. Darauf hat uns die erste Lesung hingewiesen. Wie könnte man nicht daran denken, dass Maria und die Apostel in jener Zeit zwischen Himmelfahrt und Pfingsten darum wetteiferten, sich an die verschiedenen Momente im Leben Jesu zu erinnern. Kein Detail durfte ihnen entgehen. Alles galt es zu erinnern, zu verinnerlichen, nachzuahmen. So entsteht der kontemplative Weg der Kirche, dessen Synthese der Rosenkranz in der täglichen Betrachtung der heiligen Geheimnisse bietet. Zu Recht wurde der Rosenkranz als Kompendium des Evangeliums betrachtet, das der heilige Johannes Paul II. Durch die lichtreichen Geheimnisse ergänzen wollte. Auch diese Dimension war bei dem heiligen Bartolo Longo sehr lebendig, der den Pilgern tiefgründige Meditationen anbot, um den heiligen Rosenkranz vor der Versuchung eines mechanischen Abspulens zu bewahren und ihm den biblischen, christologischen und kontemplativen Atem zu sichern, der ihn charakterisieren muss. Schwestern und Brüder, wenn der Rosenkranz auf diese Weise gebetet und, ich wage zu sagen, gefeiert wird, ist da auf natürliche Weise auch Quelle der Nächstenliebe. Nächstenliebe gegenüber Gott, Nächstenliebe gegenüber dem Nächsten. Zwei Seiten derselben Medaille, wie uns die zweite Lesung aus dem ersten Brief des heiligen Johannes in Erinnerung rief und mit der Ermahnung schloss. Wir wollen nicht mit Wort und Zunge lieben, sondern in Tat und Wahrheit. So war der heilige Bartolo Longo ein Apostel des Rosenkranzes und zugleich ein Apostel der Nächstenliebe. In dieser marianischen Stadt nahm er Waisen und Kinder von Gefangenen auf und zeigte so die erneuernde Kraft der Liebe. Auch heute noch werden hier die Kleinsten und Schwächsten von den Werken der Nächstenliebe des Heiligtums aufgenommen und betreut. Der Rosenkranz lenkt den Blick auf die Nöte der Welt, wie das apostolische Schreiben Rosarium Virginis Maria betonte, und schlägt dabei insbesondere zwei Anliegen vor, die nach wie vor von dringender Aktualität sind. Die Familie, die unter der Schwächung der ehelichen Bindung leidet, und der Frieden, der durch internationale Spannungen und eine Wirtschaft gefährdet ist, die den Waffenhandel dem Respekt vor dem menschlichen Leben vorzieht. Als der heilige Johannes Paul II. Das Jahr des Rosenkranzes ausrief, nächstes Jahr jährt sich dies zum 24. Mal, wollte er es in besonderer Weise unter den Schutz der Jungfrau von Pompeji stellen. Die Zeiten haben sich seitdem nicht verbessert. Die Kriege, die noch immer in vielen Regionen auf der Welt geführt werden, erfordern ein erneutes Engagement, nicht nur wirtschaftlicher und politischer, sondern auch spiritueller Art. Friede entsteht im Herzen. Der Papst selbst hatte im Oktober 1986 die Führer der wichtigsten Religionen in Assisi versammelt und alle zum Gebet für den Frieden aufgerufen. Bei verschiedenen Gelegenheiten, auch in jüngster Zeit, haben sowohl Papst Franziskus als auch ich die Gläubigen auf der ganzen Welt gebeten, für diesen für dieses Anliegen zu beten. Wir dürfen uns nicht mit den Bildern des Todes abfinden, die uns die Nachrichten jeden Tag präsentieren. Von diesem Heiligtum aus, dessen Fassade der heilige Bartolo Longo als Denkwerk des Friedens konzipierte, erheben wir heute im Glauben unser Flehen. Jesus hat uns gesagt, dass ein mit Glaube gesprochenes Gebet alles erwirken kann. Und der heilige Bartolo Longo bezeichnet den Glauben Mariens, wenn er an ihn denkt, als allmächtig durch die Gnade. Auf ihre Fürsprache hin möge vom Gott des Friedens eine überreiche Gnade der Barmherzigkeit kommen, die die Herzen berührt, Groll und brüderlichen Hass besänftigt und all jene erleuchtet, die besondere Regierungsverantwortung tragen. Brüder und Schwestern, keine irdische Macht wird die Welt retten, sondern nur die göttliche Kraft der Liebe. Die göttliche Kraft der Liebe, die Jesus, der Herr, uns offenbart und geschenkt hat. Lasst uns an ihn glauben. Lasst uns auf ihn hoffen. Lasst uns ihm nachfolgen. Es gibt Applaus für die Predigt von Papst Leo dem 14. bei der Heiligen Messe hier auf der Piazza Bartolo Longo vor dem Marienheiligtum von Pompeji. Ich würde gerne auch einen Moment der Stille lassen, um das Ganze noch einmal sacken lassen zu können, aber aus technischen Gründen, weil auch einige über Radio verbunden sind und wenn zu lange Stille herrscht, das Signal abbrechen könnte, muss ich ein bisschen was sagen. Ich werde versuchen, einfach nur behutsam gegebenenfalls zu sprechen.

Brüder und Schwestern, im Licht des auferstandenen Christus und im Vertrauen auf die Fürsprache Mariens, unserer Mutter, erheben wir unser Gebet zum Vater.

Die erste Fürbitte ist für die Kirche. Erfülle die heilige Kirche mit deinem Geist, damit sie nach dem Vorbild Mariens dein Wort aufnimmt und es zu allen Menschen bringt. Herr, erhöre uns. Erleuchte und stärke Papst Leo mit deinem Geist, damit er, wie Maria, als Zeuge des auferstandenen Christus, die Brüder im Glauben bestärken möge.

Leite mit deinem Geist die Regierenden und alle Völker, damit sie, indem sie die Demut Mariens nachahmen, sich für einen echten Frieden und wahre Versöhnung einsetzen. Erfülle unsere Familien mit deinem Geist, damit sie, wie Maria, das Geschenk des Lebens annehmen, es in den Dienst Gottes und der Mitmenschen stellen.

Sende deinen Geist auf diese Versammlung und auf alle, die geistig mit uns verbunden sind, damit wir, vereint mit der Jungfrau Maria, im Gebet und in der Nächstenliebe beständig bleiben.

0: Ascolto, Padre, la nostra preghiera.
1: Erhöre, o Vater, unser Gebet und lasse deine Kinder geleitet vom Heiligen Geist unter dem mütterlichen Schutz der Jungfrau Maria die frohe Botschaft der Erlösung in der Welt verbreiten. Durch Christus, unseren Herrn. Mit den Fürbitten ist der Wortgottesdienst Teil der Messe abgeschlossen. Nun beginnt die Eucharistiefeier. Dabei wird das dritte Hochgebet gesprochen. Einige Gläubige bringen die Gaben zum Papst.

Papstleo dem 14. Und nun ein Mann und eine Frau. Und jetzt auch einige Kinder in Pfadfinderuniform. Eine Familie.

Cola und Gemeinde singen nun das Agnus Dei auf Latein.

wird die Kommunion ausgegeben, die heilige Kommunion, hier bei der heiligen Messe mit Papst Leo dem 14., die wir live übertragen von der Piazza Bartolongo, direkt vor dem päpstlichen Heiligtum der seligen Jungfrau Maria vom heiligen Rosenkranz in Pompeji. Und 20.000 Menschen haben sich hier versammelt, um an dieser heiligen Messe mit dem Papst am Jahrestag seiner Wahl und dem Tag der Fürbitte an die selige Jungfrau vom Rosenkranz hier in Pompeji gewidmet ist, zu feiern.

seiner Predigt hat Papst Leo XIV. An den heiligen Bartolo Longo erinnert, der dieses Marienheiligtum gegründet hat, und den Papst Benedikt XVI. Als Apostel des Rosenkranzes bezeichnete. Papst Leo XIV. Fügt in seiner Predigt hinzu, er sei zugleich ein Apostel der Nächstenliebe. Hier beim Marienheiligtum waren auch schon Papst Franziskus und Papst Johannes Paul II. Neben Benedikt XVI. Und nun Papst Leo XIV. Papst Leo XIV. Hat die Bedeutung des Rosenkranzgebets betont in seiner Predigt. Zu Recht wurde der Rosenkranz als Kompendium des Evangeliums betrachtet, hat er gesagt. Und er hat auch eindringlich für Frieden geworben. Für Frieden und auch für Aufmerksamkeit für die Familie. Der Rosenkranz lenkt den Blick auf die Nöte der Welt, sagte Papst Leo in seiner Predigt unter Bezugnahme auf das apostolische Schreiben Rosarium Virginis Mariae, wo eben diese beiden Anliegen besonders erwähnt werden, die laut Papst Leo nach wie vor von dringender Aktualität sind: die Familie, die unter der Schwächung der ehelichen Bindung leidet, und der Frieden, der durch internationale Spannungen und eine Wirtschaft gefährdet ist, die den Waffenhandel, dem Respekt vor dem menschlichen Leben vorzieht, wie Papst Leo XIV. In seiner Predigt betonte. Er hat auch daran erinnert, dass der heilige Johannes Paul II., als er das Jahr des Rosenkranzes ausrief, das ist schon mehr als 20 Jahre her, dieses Jahr in besonderer Weise unter den Schutz der Jungfrau von Pompeji stellen wollte. Die Zeiten haben sich seitdem nicht verbessert. Die Kriege, die noch immer in vielen Regionen der Welt geführt werden, erfordern ein erneutes Engagement, nicht nur wirtschaftlicher und politischer, sondern auch spiritueller Art, hat Papst Leo XIV. In seiner Predigt hier beim Heiligtum von Pompeji bei der Heiligen Messe gemahnt. Er hat betont, Friede entsteht im Herzen.

Brüder und Schwestern, keine irdische Macht wird die Welt retten, sondern nur die göttliche Kraft der Liebe, die Jesus, der Herr, uns offenbart und geschenkt hat. Lasst uns an ihn glauben. Lasst uns auf ihn hoffen. Lasst uns ihm nachfolgen. Mit diesem Appell hat Papst Leo XIV. Seine Predigt bei der Heiligen Messe auf der Piazza Bartolo Longo direkt vor dem päpstlichen Heiligtum der seligen Jungfrau Maria vom Heiligen Rosenkranz in Pompeji beschlossen.

weiter die Kommunion ausgegeben wird, noch einige Zitate aus der Predigt von Papst Leo dem 14. Bartolo Longo, der Gründer dieses Marienheiligtums, habe den Pilgern tiefgründige Meditationen angeboten, um den heiligen Rosenkranz vor der Versuchung eines mechanischen Abspulens zu bewahren und ihm den biblischen, christologischen und kontemplativen Atem zu sichern, der ihn auszeichnen muss, hat Papst Leo XIV. Betont. Und er hat gesagt, wenn der Rosenkranz auf diese Weise gebetet, ich wage zu sagen, gefeiert wird, ist er ganz natürlich auch Quelle der Nächstenliebe. Nächstenliebe gegenüber Gott, Nächstenliebe gegenüber den Nächsten, zwei Seiten derselben Medaille. Und Papst Leo hat auch an das Evangelium aus dem ersten Brief des heiligen Johannes erinnert, das mit der Ermahnung schließt, wir wollen nicht Wort und Zunge lieben, sondern wir wollen nicht mit Wort und Zunge lieben, sondern in Tat und Wahrheit. Der Papst hat betont, in der Eucharistie finden sich alle Geheimnisse des Lebens Christi sozusagen gebündelt im Gedächtnis an sein Opfer und in seiner realen Gegenwart wieder. Der Rosenkranz hat einen marianischen Charakter, aber ein christologisches und eucharistisches Herz.

Ein Moment der Stille für persönliche Anliegen. Und dann das Schlussgebet, das Papst Leo XIV. Auf Italienisch sprechen wird.

0: Auch der Papst verharrt in stillem Gebet. Und da wird dann später auch das Bittgebet des heiligen Bartolo Longo an die Mutter Gottes von Pompeji hier sprechen. Das haben wir auch bei uns im Internet auf Deutsch, bei uns auf der Internetseite zusammengefasst. Lasset uns beten.
1: 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Egli vive e regna nei secoli dei secoli.
0: Und gleich wird Papst Leo XIV. Das Bittgebet des heiligen Bartolo Longo an die Mutter Gottes von Pompeji sprechen. Wer das mitbeten möchte, auf Deutsch. Wir haben eine Übersetzung bei uns im Internet auf www.radiovatikan.de.
1: Fratelli e sorelle, affidiamoci alla materna intercessione della
0: Brüder und Schwestern, vertrauen wir auf die mütterliche Fürsprache der seligen Jungfrau Maria vom Rosenkranz. Bitten wir sie um Beistand für das Leben und die Sendung der Kirche und für das Streben nach Frieden und Gerechtigkeit der ganzen Welt. Das Gebet. O erhabene Königin der Siege, o Herrscherin des Himmels und der Erde, bei deren Namen die Himmel jubeln und die Abgründe zittern, o glorreiche Königin des Rosenkranzes, wir, deine ergebenen Kinder, die wir uns an diesem feierlichen Tag in deinem Tempel von Pompeji versammelt haben, schütten dir die Zuneigung unseres Herzens aus und bringen dir mit dem Vertrauen von Kindern unseren Kummer zum Ausdruck. Vom Thron der Milde, auf dem du als Königin sitzt, wende, o Maria, deinen barmherzigen Blick auf uns, auf unsere Familien, auf Italien, auf Europa, auf die Welt. Erbarme dich über die Leiden und Mühen, die unser Leben verbittern. Sieh, o Mutter, wie viele Gefahren an Seele und Leib, wie viel Unglück und Kummer uns bedrängen. O Mutter, erflehe für uns Barmherzigkeit von deinem göttlichen Sohn und gewinne die Herzen der Sünder mit Barmherzigkeit. Sie sind unsere Brüder und deine Kinder, die das süße Blut Jesu kosten und dein empfindsames Herz verwundet haben. Zeige dich allen, wie du bist, Königin des Friedens und der Vergebung. Gegrüßet seist du, Maria, voll der Gnade, der Herr ist mit dir. Du bist gebenedeit unter den Frauen und gebenedeit ist die Frucht deines Leibes, Jesu. Heilige Maria, Mutter Gottes, bitte für uns Sünder, jetzt und in der Stunde unseres Todes. Amen. Es ist wahr, dass vor allem wir, obwohl deine Kinder mit unseren Sünden Jesus kreuzigen und dein Herz von neuem durchbohren. Wir bekennen es. Wir verdienen die härtesten Strafen. Aber du denkst daran, dass du auf Golgatha mit dem göttlichen Blut das Testament des sterbenden Erlösers aufgenommen hast, der dich zu unserer Mutter, zur Mutter der Sünder erklärt hat. So bist du als unsere Mutter, unsere Fürsprecherin, unsere Hoffnung. Und wir strecken seufzend unsere flehenden Hände zu dir aus und rufen: Erbarmen. O gute Mutter, erbarme dich über uns, über unsere Seelen, über unsere Familien, über unsere Verwandten, über unsere Freunde, über unsere Toten, besonders über unsere Feinde und über so viele, die sich Christen nennen und doch das liebende Herz deines Sohnes beleidigen. Barmherzigkeit erflehen wir heute für die Völker, die auf Abwege geraten sind, für ganz Europa, für die ganze Welt, damit sie reumütig zu deinem Herzen zurückkehren. Barmherzigkeit für alle, o Mutter der Barmherzigkeit. Gegrüßet seist du, Maria, voll der Gnade, der Herr ist mit dir. Du bist gebenedeit unter den Frauen und gebenedeit ist die Frucht deines Leibes, Jesu. Heilige Maria, Mutter Gottes, bitte für uns Sünder, jetzt und in der Stunde unseres Todes. Amen. Sei uns gnädig, o Maria, und erhöre uns. Jesus hat alle Schätze seiner Gnaden und Barmherzigkeiten in deine Hände gelegt. Du sitzt, gekrönte Königin, zur Rechten deines Sohnes und strahlst in unsterblicher Herrlichkeit über allen Chören der Engel. Du breitest deine Herrschaft aus, soweit der Himmel reicht, und dir ist die Erde und alle Kreatur untertan. Du bist der Allmächtige aus Gnaden, darum kannst du uns helfen. Wenn du uns nicht helfen würdest, weil wir undankbar sind und deinen Schutz nicht verdienen, wüssten wir nicht, wohin wir uns wenden sollten. Das Herz deiner Mutter wird nicht zulassen, dass wir, deine Kinder, verloren gehen. Das Kind, das wir auf deinen Knien sehen, und die mystische Krone, die wir in deiner Hand anstreben, geben uns die Zuversicht, dass wir erfüllt werden. Und wir vertrauen dir voll und ganz. Wir geben uns wie schwache Kinder in die Arme der zärtlichsten aller Mütter. Und noch heute erwarten wir von dir die ersehnten Gnaden. Gegrüßet seist du, Maria, voll der Gnade, der Herr ist mit dir. Du bist gebenedeit unter den Frauen und gebenedeit ist die Frucht deines Leibes, Jesu. Heilige Maria, Mutter Gottes, bitte für uns Sünder, jetzt und in der Stunde unseres Todes. Amen. Eine letzte Gnade erbitten wir nun von dir, o Königin, die du uns an diesem höchstfeierlichen Tag nicht versagen kannst. Gewähre uns allen deine beständige Liebe und in besonderer Weise deinen mütterlichen Segen. Wir werden nicht von dir weichen, bis du uns gesegnet hast. Segne, o Maria, in diesem Augenblick den Papst zu den alten Herrlichkeiten deiner Krone, zu den Triumphen deines Rosenkranzes, durch den du Königin der Siege genannt wirst, füge noch dies hinzu, o Mutter, gewähre der Religion den Triumph und der menschlichen Gesellschaft den Frieden. Segne unsere Bischöfe, Priester und besonders all jene, die sich eifrig um die Ehre deines Heiligtums bemühen. Schließlich segne alle, die mit deinem Tempel in Pompeji verbunden sind und alle, die die Verehrung des heiligen Rosenkranzes pflegen und fördern. O gesegneter Rosenkranz Mariens, süße Kette, die uns an Gott bindet, Band der Liebe, das uns mit den Engeln vereint, Turm der Rettung in den Angriffen der Hölle, sicherer Hafen im gemeinsamen Schiffbruch, wir werden dich niemals verlassen. Du wirst unser Trost sein in der Stunde der Qual, für dich der letzte Kuss des vergehenden Lebens. Und der letzte Akzent unserer Lippen wird dein sanfter Name sein. O Königin des Rosenkranzes von Pompeji, uns liebe Mutter, o Zuflucht der Sünder, o souveräne Trösterin der Traurigen, sei überall gesegnet, heute und immer, auf Erden und im Himmel. Amen. Das Gebet zum Nachlesen auf Deutsch, wie gesagt, gibt es im vollen Wortlaut auch bei uns im Internet auf www.radiovatikan.de. Und jetzt gibt es noch einmal Applaus hier für Papst Leo XIV. Und dann wird der Erzbischof von Pompeji, Tommaso Caputo, päpstlicher Delegat für das Heiligtum, ein Grußwort an den Heiligen Vater richten. Das hören wir jetzt. Heiliger Vater, was Sie uns durch Ihren Pastoralbesuch heute in Pompeji geschenkt haben, lässt sich nicht mit Worten beschreiben. Auch der Dank, der aus dem Herzen unserer ganzen Kirche und der Zivilgesellschaft hervorbricht, gleicht sozusagen einem Gipfel, den wir noch höher erheben möchten, um dem Stellvertreter Christi die Freude und den Halleluja-Gesang auszudrücken, der unsere Seelen erfüllt hat, seit er diesen gesegneten Boden betreten hat. Anders war das, bevor der wiedergefundene Glaube hier auf dieser Erde von Bartolo Longo, diesem einst trostlosen Land, neues Leben schenkte. Der junge Anwalt kam im Oktober 1872 aus beruflichen Gründen hierher, im Auftrag der verdienstvollen Gräfin Marianna Fanararo de Fusco, seiner zukünftigen Gattin. Und das Tal von Pompeji wurde durch die Vorsehung zum Tempel des Glaubens und der Nächstenliebe und zur Festung des Friedens, wo das Antlitz Christi, das im Rosenkranzgebet mit dem Blick Mariens betrachtet wird, in den Gesichtern der Brüder und Schwestern, die hier aufgenommen werden, durchscheint. Indem wir gemeinsam die Eucharistie gefeiert haben und vor dem verehrten Bild der Mutter Gottes die Fürsprache erbaten, haben wir einen außergewöhnlichen Neuanfang erlebt, dessen Zeuge und Vater Sie, der Sie gekommen sind, um uns im Glauben zu stärken, geworden sind. In einer für die Welt so schwierigen Zeit, die von einem unheilvollen Wind des Krieges durchzogen ist, sind Sie hier, um an der Rosenkranzkette der seligen Jungfrau Maria all jene Gründe wieder zu verknüpfen, die weiterhin den Weg der Brüderlichkeit, der Geschwisterlichkeit, des Dialogs und des Friedens weisen. An Ihrer Seite, Heiliger Vater, konnten wir alle unsere Geschichte neu entdecken, denn Sie haben ihr ein neues Licht verliehen und dazu beigetragen, uns Pompeji näher zu bringen, uns selbst. Wir unsererseits haben Sie schnell als uns nah empfunden, so sehr, dass dieser Besuch, so könnte man sagen, und das haben Sie auch schon selbst gesagt, schon seit dem Tag Ihrer glücklichen Wahl zum Nachfolger Petri am 8. Mai letzten Jahres. Der 8. Mai letzten Jahres, als Sie liebevoll daran erinnerten, dass dies der Tag der Fürbitte an die Madonna von Pompeji war. Ihr Besuch am ersten Jahrestag Ihres Pontifikats haucht im Herzen des neuen Pompeji, das dieses Heiligtum ist, neues Leben ein, dessen Grundsteinlegung sich gerade heute zum 150. Mal jährt. Und dieser weitere 8. Mai geht in die Geschichte Pompejis ein als Zeichen der Liebe. Und dieser weitere 8. Mai geht in die Geschichte Pompejis als ein Zeichen der Liebe und der unerschütterlichen Treue zum Papst und zur heiligen Mutter Kirche ein. Lebendiger denn je, vor allem heute in ihrer Gegenwart, ist das Echo der Heiligsprechung unseres Gründers, des heiligen Bartolo Longo, den Sie am vergangenen 19. Oktober zur Ehre der Altäre erhoben haben. Wir sind sicher, dass er sich vom Himmel aus über Papst Leo freut, einen Namen, der ihm besonders am Herzen liegt, aufgrund der starken Unterstützung, die er von Leo dem 13. bei der Gründung des Heiligtums erfahren hat. Heiliger Vater, in vielerlei Hinsicht hat Ihr Besuch das gesamte Leben in Pompeji dass vor dem Hintergrund der prächtigen archäologischen Ausgrabungsstätte steht, mit Gnade erfüllt. Auf den Überresten des antiken Pompeji, einer Stadt, die fast aus ihrer Asche auferstanden ist, zeichnet sich die Spiritualität des Rosenkranzes als Verkündigung Christi, der Auferstehung und des Lebens des Menschen ab. Heute eröffnet sich für uns mit ihnen ein neuer Weg dieser Verkündigung, denn ihre Gegenwart erinnert uns daran, dass wir in dem einen Christus eins sind. Wie Sie sehen können, steht vor Ihnen eine große Menschenmenge. Tausende Augen strahlen vor Freude und tausende Herzen schlagen vor Rührung. Alle erkennen sich als Ihre Kinder an und möchten Ihnen mit einer Stimme Ihre Dankbarkeit, Ihren Gehorsam und Ihre Liebe bekunden. Danke, heiliger Vater. Soweit die Worte des Erzbischofs von Pompeji, Tommaso Caputo. Der päpstliche Delegat für das Heiligtum hat nun auch noch Papst Leo XIV. Persönlich die Hände geschüttelt und überreicht ihm ein Geschenk. Es ist auch eine... Ein Geschenk, das wir leider nicht genau haben sehen können. Es ist ein eingerahmtes Medaillon. So sah es zumindest aus. Und Papst Leo XIV. Hat einen Kelch mitgebracht.

Ja, wirklich etwas ganz Besonderes hier, der erste Jahrestag von Papst Leo dem 14. mit der Feier der Heiligen Messe auf dem Vorplatz des Marienheiligtums von Pompeji. Zum Ende spendet der Papst nun seinen Segen.

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1: Viva il Papa, es lebe der Papst. Zum Ende dieser heiligen Messe hier mit Papst Leo dem 14. in Pompeji an diesem 8. Mai 2026, dem ersten Jahrestag seiner Wahl zum Papst und dem Gedenktag der Madonna vom Rosenkranz, die hier in diesem Marienheiligtum verehrt wird. Der Papst hat bei der Messe auf dem Vorplatz auch das Bittgebet des Gründers dieses Marienheiligtums, des heiligen Bartolo Longo, an die Mutter Gottes von Pompeji.

Papst steht auch noch vor dem Altar und vor diesem, hinter dem Altar, vor diesem Gnadenbild, ein Gemälde der thronenden Madonna mit dem Jesuskind im Arm. Es zeigt die Jungfrau vom heiligen Rosenkranz. Und zu ihren Füßen den heiligen Dominikus und die heilige Katharina von Siena. Maria hält in ihrer linken Hand den Rosenkranz, den sie der heiligen Katharina reicht und das Jesuskind auf ihrem rechten Bein. Das Jesuskind ruht auf ihrem rechten Bein. Das Bild ist in einen vergoldeten Bronzerahmen gefasst und auch die Rundbilder mit den 20 Geheimnissen des Rosenkranzes sind zu sehen. Die Geheimnisse sind von Rahmen aus Malachit und Lapislazuli-Spiegeln umgeben. Also ein wirklich ganz besonderes Marienbild auch hier in diesem Heiligtum.

mit der großen Messe. Hier ist der erste Teil dieses Tagesausflugs von Papst dem 14. in Pompeji beendet. Papst Leo der 14. verlässt jetzt den Sagrato. Er winkt noch einmal in die Menge. Rund 20.000 Gläubige haben sich hier versammelt. Viele haben auch aus dem Heiligtum über Leinwände die heilige Messe mitverfolgt, sowie viele natürlich auch über die Fernsehsender auf der ganzen Welt, über unsere Apps, über YouTube, Facebook. Ganz herzlichen Dank noch einmal auch an alle, die dabei waren. Papst Leo der 14. grüßt auch noch einige der Gläubigen jetzt, als er hier die Piazza Bartolo Longo, benannt nach dem Gründer dieses Heiligtums, verlässt. Papst Leo der 14. wird nun noch Mittagessen und dann gegen 15 Uhr nach Neapel weiterfliegen. Dort wird er noch zwei öffentliche Reden halten. Das ausführliche Programm für den Nachmittag in Neapel und all unsere Berichte zu dieser inneritalienischen Reise von Papst Leo dem 14., für den es hier nochmal viel Applaus gibt aus der Menge. All unsere Berichte zu dieser inneritalienischen Reise von Papst Leo dem 14. bei uns im Internet auf www.radiovatikan.de. Dort können Sie übrigens auch eine Arbeitsübersetzung der Predigt auf Deutsch finden, um nochmal nachzulesen, was Papst Leo der 14. hier gesagt hat. Unsere nächste Live-Übertragung auf Deutsch gibt es am Sonntag zum Mittagsgebet mit Papst Leo dem 14. ab 11.55 Uhr. Danke allen, die heute mit dabei waren. Am Mikrofon verabschiedet sich Stefanie Stahlhofen. Damit endet diese Übertragung von Radio Vatikan für Vatican Media. Laudetur Jesus Christus.

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1: Heute mit diesen Themen: Leo XIV. Predigt am ersten Jahrestag seiner Wahl gegen den Krieg. Der Papst vor der Mutter Gottes von Pompeji und morgen in Venedig die Eröffnung der Biennale mit dem Hildegard-Pavillon des Heiligen Stuhles. Herzlich willkommen zu unserem Nachrichtenmagazin an diesem Freitag, heißt sie Gudrun Seiler. Am 8. Mai 2025 wurde er auf den Stuhl Petri gewählt. Am 8. Mai 2026 ist er auf Wallfahrt bei der Mutter Gottes von Pompeji in Süditalien, deren Festtag heute begangen wird.
2: Buongiorno Pompeji!
1: Guten Morgen Pompeji! Mit Elan trat Leo XIV. Auf und Freude stand ihm ins Gesicht geschrieben, als er auf der Piazza Bartolo Longo den Gläubigen die Nähe Gottes und Mariens versicherte.
3: Im Marienwallfahrtsort unserer lieben Frau vom Rosenkranz in Pompeji segnete der Papst an der Piazza Bartolo Longo ein Kruzifix und wandte sich mit einem spontanen Gruß an die Bevölkerung. Dabei zeigte er keine Berührungsängste, sondern nahm ein Bad in der Menge.
2: Grazie per la vostra presenza.
3: Vielen Dank, guten Morgen allerseits, guten Morgen Pompeji, vielen Dank für Ihr Kommen. Gleich werden wir die heilige Messe feiern, diese wunderbare Begegnung mit Jesus Christus und der Eucharistie. Jesus ist immer bei uns, ganz nah bei uns. Und hier in diesem Heiligtum wissen wir, dass unsere Mutter immer bei uns ist. Unsere Mutter Maria begleitet uns mit ihrer Fürsprache. Ihre Liebe ist stets bei ihren Kindern. In diesem Vertrauen werden wir gemeinsam beten und die Freude feiern, getaufte Jünger Jesu Christi zu sein. Alle berufen, Christi Gegenwart in der Welt zu sein. Vielen Dank.
2: Grazie, grazie, ci vediamo fra poco.
3: Auf dem Sacrato der Marienbasilika traf der Papst am Morgen zudem 400 Menschen, die mit Krankheit und Behinderung leben. Er legte sein vorbereitetes Grußwort beiseite und wandte sich in freier Rede an die Gläubigen, denen er für ihre Anwesenheit dankte. Wir alle sind vereint in Jesus Christus, in unserer Mutter Maria, in diesem wunderbaren Segen, an diesem wunderschönen Tag, an dem Jesus uns auch heute nahe ist. Jesus, der immer bei uns ist, der uns begleitet. Gott segne sie alle. Der Papst wies die Gäste, von denen einige im Rollstuhl saßen oder mit anderen Einschränkungen zu tun haben, darauf hin, dass sie die anschließende Messe auf Bildschirmen mitverfolgen könnten.
1: Mit mehr als 20.000 Gläubigen hat Papst Leo auf dem Vorplatz des Marienheiligtums eine Messe gefeiert und dabei sehr eindringlich zum Frieden aufgerufen. Die heutigen Kriege erfordern ein neues Engagement, sagte Leo. Ein neues Engagement nicht nur wirtschaftlicher und politischer, sondern auch geistlicher Art.
4: Vor Papst Leo XIV. Besuchten bereits Papst Franziskus, Papst Benedikt XVI. Und auch der heilige Papst Johannes Paul II. Das Marienheiligtum von Pompeji. Papst Leo erinnerte in seiner Predigt daran, dass auch seine Vorgänger im Amt stets Frieden erwarten. Konkret nannte er das interreligiöse Friedenstreffen von 1986 in Assisi, das Papst Johannes Paul II. Einberufen hatte. Und er führte dann weiter zum Thema Frieden aus. Bei verschiedenen Gelegenheiten, auch in jüngster Zeit, haben sowohl Papst Franziskus als auch ich die Gläubigen auf der ganzen Welt gebeten, für dieses Anliegen zu beten. Wir dürfen uns nicht mit den Bildern des Todes abfinden, die uns die Nachrichten jeden Tag präsentieren. Von diesem Heiligtum aus, dessen Fassade der heilige Bartolo Longo als Denkwerk des Friedens konzipierte, erheben wir heute im Glauben unser Flehen.
2: Eleviamo con fede la nostra supplica.
4: Der Vorplatz des Marienheiligtums, die Piazza Bartolo Longo, ist nach dem Begründer dieses Wallfahrtsorts benannt und der Grundstein wurde vor genau 150 Jahren, am 8. Mai 1876, in Anwesenheit von Bartolo Longo gelegt. Die Fassade des Heiligtums in Pompeji, auf Wunsch Longos ein Denkmal für den Weltfrieden, gipfelt in der imponenten Marmorstatue der Jungfrau vom Rosenkranz, auf deren Sockel die Inschrift Pax, Friede, zu lesen ist. Papst Leo XIV. Persönlich hatte Longo im Herbst 2025 heilig gesprochen. In seiner Predigt bei der Messe diesen Freitag in Pompeji würdigte der Papst den Heiligen als Apostel des Rosenkranzes und zugleich als einen Apostel der Nächstenliebe. Papst Leo XIV. Erneuerte bei seiner Messe vor dem Marienheiligtum von Pompeji die Bitte um Fürsprache der Gottesmutter für Frieden.
2: Per sua intercessione venga dal Dio della pace.
4: Auf ihre Fürsprache hin möge vom Gott des Friedens eine überreiche Gnade der Barmherzigkeit kommen, die die Herzen berührt, Groll und brüderlichen Hass besänftigt und all jene erleuchtet, die besondere Regierungsverantwortung tragen. Brüder und Schwestern, keine irdische Macht wird die Welt retten, sondern nur die göttliche Kraft der Liebe. Diese göttliche Kraft der Liebe, die Jesus, der Herr, uns offenbart und geschenkt hat. Lasst uns an ihn glauben, lasst uns auf ihn hoffen, lasst uns ihm nachfolgen, so der Papst in seiner Predigt. Neben dem Thema Friede verwies Papst Leo XIV. Auch auf die Bedeutung der Familie. Der Rosenkranz lenkt den Blick auf die Nöte der Welt, wie das apostolische Schreiben Rosarium Virginis Maria betonte, und schlägt dabei insbesondere zwei Anliegen vor, die nach wie vor von dringender Aktualität sind. Die Familie, die unter der Schwächung der ehelichen Bindung leidet, und der Frieden, der durch internationale Spannungen und eine Wirtschaft gefährdet ist, die den Waffenhandel, dem Respekt vor dem menschlichen Leben vorzieht. Kurz vor dem Ende der Messe sprach der Papst noch mit allen das Bittgebet des heiligen Bartolo Longo an die Mutter Gottes von Pompeji. Für Radio Vatikan, Stefanie Stahlhofen.
1: Außerdem hat der Papst in Pompeji an die Kraft des Rosenkranzgebetes erinnert und zu Taten der Nächstenliebe aufgerufen. Er wandte sich an Sozialarbeiter, Bedürftige und Vertreter der lokalen katholischen Gemeinschaft und erinnerte daran, dass Glaube und Nächstenliebe zum Guten prägen.
2: Triunfo di fede e carità.
3: In seinem Grußwort hob der Papst die Kraft des Rosenkranzgebetes hervor und rief dazu auf, tätige Nächstenliebe zu pflegen. Die Gläubigen ermutigte er, Männer und Frauen des Gebetes zu sein und mit Taten und Worten die Flammen der Liebe zu nähren, die der heilige Bartolo entzündete. Den Begründer der Wallfahrtsstätte von Pompeji, in der die Madonna vom Rosenkranz verehrt wird, hatte der Papst selbst im Oktober heilig gesprochen. Der katholische Dominikaner Bartolo Longo hatte die dortige Kirche ab 1873 restaurieren lassen und ein Marienandachtsbild aus Neapel dorthin gebracht. Heute ist der Marienwallfahrtsort Magnet für Pilger nicht nur aus Italien, sondern aus der ganzen Welt.
2: Sulle orme di San Bartolo Longo.
3: Bartolo Longo habe das Tal von Pompeji als Ort der Liebe und Nächstenliebe beschrieben, so Papst Leo. Als er herkam, habe er zunächst große Armut unter den Bauern, die Malaria und Kriminalität vorgefunden. Der gläubige Ordensmann habe in jedem Menschen das Antlitz Christi gesehen, betonte der Papst, besonders in Waisen und in Häftlingskindern.
2: A chi poi gli diceva che i suoi giovani erano destinati alla stessa sorte dei loro genitori.
3: Denjenigen, die ihm prophezeiten, seine jungen Leute seien dem gleichen Schicksal wie ihre Eltern geweiht, entgegnete er, Liebe könne selbst die schwierigsten Kinder zum Guten bewegen. Und dass in jedem Lebensbereich nur die Nächstenliebe sichere, große und endgültige Siege garantiere. Er sollte Recht behalten und bewies es, indem er diesen Ort mit Glauben und Hingabe zu einem weltbekannten Zentrum christlichen Lebens und der Marienverehrung machte. Jungen Leuten empfahl der Papst, sich von Erziehern und Eltern liebevoll anleiten zu lassen und auf Jesus zu vertrauen.
2: Lasciatevi coinvolgere e spingere dalla gioia.
3: Lasst euch von der Freude, die von seinen Worten und seinem Beispiel ausgeht, berühren und bewegen und verkündet sie allen. Unsere Welt braucht sie so sehr. Und ihr, die ihr sie gut kennt, könnt mit eurer Frische die überzeugendsten Zeugen sein.
2: I testimoni più convincenti.
3: Bei der Begegnung in Pompeji berichteten mehrere Personen dem Papst über persönliche Notlagen und die Unterstützung, die sie in der katholischen Gemeinde von Pompeji und den verbundenen Sozialeinrichtungen erfuhren. Für Radio Vatikan, Anne Preckel.
1: Und heute Nachmittag ging es dann für Papst Leo weiter nach Neapel. Mehr dazu finden Sie auf unserer Webseite und morgen Samstag in unseren Sendungen. Der Pavillon des Heiligen Stuhles bei der Kunstbiennale von Venedig öffnet morgen Samstag in einem Karmeliterkloster seine Tore. Im Mittelpunkt steht ein Garten aus Klängen, Stimmen und Musik. Der Vatikan hat den Pavillon der mittelalterlichen Mystikerin Hildegard von Bingen gewidmet. Besucher gehen durch einen echten Garten und hören dort Kompositionen, Texte und Stimmen verschiedener Kunstschaffender. Der Mitkurator des Heiligstuhl-Pavillons, Ben Vickers, betont die Rolle einer Reihe von Hildegard-Forscherinnen beim Entstehen des Klanggartens des Vatikanbeitrags zur Kunstbiennale. Die Musikwissenschaftlerin Hanni Mekoni bereitete die Materialien für Musiker und Künstler vor. Die ungarische Benediktinerin Maura Zatoni aus Aibingen, dem Kloster, in dem Hildegard im 12. Jahrhundert lebte, habe viel Grundlegendes beigetragen.
5: I wouldn't consider it to be a theme.
6: Ich würde Hildegard nicht nur als Thema sehen. Wir arbeiten wirklich in Verehrung für Hildegard von Bingen. Unter den vielen Menschen, die an dem Projekt beteiligt sind, gibt es mehrere zentrale Frauen, die das Projekt entscheidend geprägt haben, zusätzlich zu Hildegard selbst.
1: Der Pavillon konzentriert sich vor allem auf Hildegards Verständnis von Gebet und Musik. Vickers grenzt das Projekt von vielen früheren Ausstellungen und Büchern über die berühmte Benediktinerin ab.
6: Wir haben versucht, zum Kern von Hildegards Vision vorzudringen. Für sie sprach ihre Arbeit vom Gebet durch Gesang. Genau diesen Aspekt von Hildegard wollten wir so gut wie möglich sichtbar machen. Ich glaube, dieser Aspekt ist in vielen Filmen, Büchern und Ausstellungen der vergangenen 20 oder 30 Jahren kaum zu sehen gewesen.
1: Die Idee zu dem Projekt entstand laut Vickers schon vor Jahren gemeinsam mit dem Kurator Hans-Ulrich Obrist. Zunächst dachten beide an eine stärker visuell geprägte Ausstellung. Dann kam der heutige Präfekt des Vatikanischen Kulturdikasteriums, Kardinal José Tolentino de Mendonça, hinzu. Er hat Texte Hildegards ins Portugiesische übersetzt und über christliche Mystik nachgedacht.
6: Hans Ulrich und ich wollten seit langer Zeit ein Projekt über Hildegard von Bingen machen, weil sie so viele Musiker, Komponisten und Dichter beeinflusst hat. Ursprünglich stellten wir uns das Projekt viel visueller vor. Dann verstand Kardinal Tolentino de Mendonça sofort, welche Form dieses Projekt haben sollte. Er schlug diesen Garten vor.
1: Der Kardinal beschreibt seinerseits den venezianischen Klanggarten als Ort der geistlichen Erfahrung. Hildegard von Bingen habe mit ihrer Spiritualität und ihren Werken bis heute Bedeutung. Tolentino de Mendonça verweist auf den 2025 verstorbenen deutschen Filmregisseur Alexander Kluge, der den Vatikan-Pavillon mit vorbereitete.
7: Alexander Kluge.
6: Er sagte, dort, wo es die Katastrophe gibt, brauchen Menschen Trost. Und der Trost kommt durch das Erzählen von Geschichten. Ein Garten ist wie eine Erzählung.
1: Der Kardinal verbindet diesen Gedanken mit der religiösen Erfahrung im Garten.
6: Der Glaube ist nicht nur Rationalität und Vernunft. Der Glaube ist auch Gefühl, ein inneres Empfinden. Der Pavillon des Heiligen Stuhls ruft mit der Figur Hildegards von Bingen alle Dimensionen der Mystik auf. Vernunft und Sinne verbinden sich in einer Erfahrung, die sehr menschlich und zugleich sehr spirituell ist.
1: Der Vatikan-Pavillon bei der Kunstbiennale in Venedig. Herzliche Einladung, für die nächsten paar Monate vorbeizuschauen. Soweit unser Nachrichtenmagazin für heute. 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Auch Videos und den Papst im Wortlaut können Sie dort finden. Durch die Sendung führte Sie Gudrun Seiler. Danke fürs Zuhören. 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
1: Heute mit diesen Themen: Leo XIV. Predigt am ersten Jahrestag seiner Wahl gegen den Krieg. Der Papst vor der Mutter Gottes von Pompeji und morgen in Venedig die Eröffnung der Biennale mit dem Hildegard-Pavillon des Heiligen Stuhles. Herzlich willkommen zu unserem Nachrichtenmagazin an diesem Freitag, heißt sie Gudrun Seiler. Am 8. Mai 2025 wurde er auf den Stuhl Petri gewählt. Am 8. Mai 2026 ist er auf Wallfahrt bei der Mutter Gottes von Pompeji in Süditalien, deren Festtag heute begangen wird.
2: Buongiorno Pompeji!
1: Guten Morgen Pompeji! Mit Elan trat Leo XIV. Auf und Freude stand ihm ins Gesicht geschrieben, als er auf der Piazza Bartolo Longo den Gläubigen die Nähe Gottes und Mariens versicherte.
3: Im Marienwallfahrtsort unserer lieben Frau vom Rosenkranz in Pompeji segnete der Papst an der Piazza Bartolo Longo ein Kruzifix und wandte sich mit einem spontanen Gruß an die Bevölkerung. Dabei zeigte er keine Berührungsängste, sondern nahm ein Bad in der Menge.
2: Grazie per la vostra presenza.
3: Vielen Dank, guten Morgen allerseits, guten Morgen Pompeji, vielen Dank für Ihr Kommen. Gleich werden wir die heilige Messe feiern, diese wunderbare Begegnung mit Jesus Christus und der Eucharistie. Jesus ist immer bei uns, ganz nah bei uns. Und hier in diesem Heiligtum wissen wir, dass unsere Mutter immer bei uns ist. Unsere Mutter Maria begleitet uns mit ihrer Fürsprache. Ihre Liebe ist stets bei ihren Kindern. In diesem Vertrauen werden wir gemeinsam beten und die Freude feiern, getaufte Jünger Jesu Christi zu sein. Alle berufen, Christi Gegenwart in der Welt zu sein. Vielen Dank.
2: Grazie, grazie, ci vediamo fra poco.
3: Auf dem Sacrato der Marienbasilika traf der Papst am Morgen zudem 400 Menschen, die mit Krankheit und Behinderung leben. Er legte sein vorbereitetes Grußwort beiseite und wandte sich in freier Rede an die Gläubigen, denen er für ihre Anwesenheit dankte. Wir alle sind vereint in Jesus Christus, in unserer Mutter Maria, in diesem wunderbaren Segen, an diesem wunderschönen Tag, an dem Jesus uns auch heute nahe ist. Jesus, der immer bei uns ist, der uns begleitet. Gott segne sie alle. Der Papst wies die Gäste, von denen einige im Rollstuhl saßen oder mit anderen Einschränkungen zu tun haben, darauf hin, dass sie die anschließende Messe auf Bildschirmen mitverfolgen könnten.
1: Mit mehr als 20.000 Gläubigen hat Papst Leo auf dem Vorplatz des Marienheiligtums eine Messe gefeiert und dabei sehr eindringlich zum Frieden aufgerufen. Die heutigen Kriege erfordern ein neues Engagement, sagte Leo. Ein neues Engagement nicht nur wirtschaftlicher und politischer, sondern auch geistlicher Art.
4: Vor Papst Leo XIV. Besuchten bereits Papst Franziskus, Papst Benedikt XVI. Und auch der heilige Papst Johannes Paul II. Das Marienheiligtum von Pompeji. Papst Leo erinnerte in seiner Predigt daran, dass auch seine Vorgänger im Amt stets Frieden erbaten. Konkret nannte er das interreligiöse Friedenstreffen von 1986 in Assisi, das Papst Johannes Paul II. Einberufen hatte. Und er führte dann weiter zum Thema Frieden aus.
2: In diverse occasioni anche recenti.
4: Bei verschiedenen Gelegenheiten, auch in jüngster Zeit, haben sowohl Papst Franziskus als auch ich die Gläubigen auf der ganzen Welt gebeten, für dieses Anliegen zu beten. Wir dürfen uns nicht mit den Bildern des Todes abfinden, die uns die Nachrichten jeden Tag präsentieren. Von diesem Heiligtum aus, dessen Fassade der heilige Bartolo Longo als Denkwerk des Friedens konzipierte, erheben wir heute im Glauben unser Flehen.
2: Eleviamo con fede la nostra supplica.
4: Der Vorplatz des Marienheiligtums, die Piazza Bartolo Longo, ist nach dem Begründer dieses Wallfahrtsorts benannt und der Grundstein wurde vor genau 150 Jahren, am 8. Mai 1876, in Anwesenheit von Bartolo Longo gelegt. Die Fassade des Heiligtums in Pompeji, auf Wunsch Longos ein Denkmal für den Weltfrieden, gipfelt in der imponenten Marmorstatue der Jungfrau vom Rosenkranz, auf deren Sockel die Inschrift Pax, Friede, zu lesen ist. Papst Leo XIV. Persönlich hatte Longo im Herbst 2025 heilig gesprochen. In seiner Predigt bei der Messe diesen Freitag in Pompeji würdigte der Papst den Heiligen als Apostel des Rosenkranzes und zugleich als einen Apostel der Nächstenliebe. Papst Leo XIV. Erneuerte bei seiner Messe vor dem Marienheiligtum von Pompeji die Bitte um Fürsprache der Gottesmutter für Frieden.
2: Per sua intercessione venga dal Dio della pace.
4: Auf ihre Fürsprache hin möge vom Gott des Friedens eine überreiche Gnade der Barmherzigkeit kommen, die die Herzen berührt, Groll und brüderlichen Hass besänftigt und all jene erleuchtet, die besondere Regierungsverantwortung tragen. Brüder und Schwestern, keine irdische Macht wird die Welt retten, sondern nur die göttliche Kraft der Liebe. Diese göttliche Kraft der Liebe, die Jesus, der Herr, uns offenbart und geschenkt hat. Lasst uns an ihn glauben, lasst uns auf ihn hoffen, lasst uns ihm nachfolgen, so der Papst in seiner Predigt. Neben dem Thema Friede verwies Papst Leo XIV. Auch auf die Bedeutung der Familie. Der Rosenkranz lenkt den Blick auf die Nöte der Welt, wie das apostolische Schreiben Rosarium Virginis Maria betonte, und schlägt dabei insbesondere zwei Anliegen vor, die nach wie vor von dringender Aktualität sind. Die Familie, die unter der Schwächung der ehelichen Bindung leidet, und der Frieden, der durch internationale Spannungen und eine Wirtschaft gefährdet ist, die den Waffenhandel, dem Respekt vor dem menschlichen Leben vorzieht. Kurz vor dem Ende der Messe sprach der Papst noch mit allen das Bittgebet des heiligen Bartolo Longo an die Mutter Gottes von Pompeji. Für Radio Vatikan, Stefanie Stahlhofen.
1: Außerdem hat der Papst in Pompeji an die Kraft des Rosenkranzgebetes erinnert und zu Taten der Nächstenliebe aufgerufen. Er wandte sich an Sozialarbeiter, Bedürftige und Vertreter der lokalen katholischen Gemeinschaft und erinnerte daran, dass Glaube und Nächstenliebe zum Guten prägen.
2: Triunfo di fede e carità.
3: In seinem Grußwort hob der Papst die Kraft des Rosenkranzgebetes hervor und rief dazu auf, tätige Nächstenliebe zu pflegen. Die Gläubigen ermutigte er, Männer und Frauen des Gebetes zu sein und mit Taten und Worten die Flammen der Liebe zu nähren, die der heilige Bartolo entzündete. Den Begründer der Wallfahrtsstätte von Pompeji, in der die Madonna vom Rosenkranz verehrt wird, hatte der Papst selbst im Oktober heilig gesprochen. Der katholische Dominikaner Bartolo Longo hatte die dortige Kirche ab 1873 restaurieren lassen und ein Marienandachtsbild aus Neapel dorthin gebracht. Heute ist der Marienwallfahrtsort Magnet für Pilger nicht nur aus Italien, sondern aus der ganzen Welt.
2: Sulle orme di San Bartolo Longo.
3: Bartolo Longo habe das Tal von Pompeji als Ort der Liebe und Nächstenliebe beschrieben, so Papst Leo. Als er herkam, habe er zunächst große Armut unter den Bauern, die Malaria und Kriminalität vorgefunden. Der gläubige Ordensmann habe in jedem Menschen das Antlitz Christi gesehen, betonte der Papst, besonders in Waisen und in Häftlingskindern.
2: A chi poi gli diceva che i suoi giovani erano destinati alla stessa sorte dei loro genitori.
3: Denjenigen, die ihm prophezeiten, seine jungen Leute seien dem gleichen Schicksal wie ihre Eltern geweiht, entgegnete er, Liebe könne selbst die schwierigsten Kinder zum Guten bewegen und dass in jedem Lebensbereich nur die Nächstenliebe sichere, große und endgültige Siege garantiere. Er sollte Recht behalten und bewies es, indem er diesen Ort mit Glauben und Hingabe zu einem weltbekannten Zentrum christlichen Lebens und der Marienverehrung machte. Jungen Leuten empfahl der Papst, sich von Erziehern und Eltern liebevoll anleiten zu lassen und auf Jesus zu vertrauen.
2: Lasciatevi coinvolgere e spingere dalla gioia.
3: Lasst euch von der Freude, die von seinen Worten und seinem Beispiel ausgeht, berühren und bewegen und verkündet sie allen. Unsere Welt braucht sie so sehr. Und ihr, die ihr sie gut kennt, könnt mit eurer Frische die überzeugendsten Zeugen sein.
2: I testimoni più convincenti.
3: Der von Longo geförderte Geist christlicher Nächstenliebe sei in den Einrichtungen des Tempio della Carità bis heute spürbar, so Leo XIV. Glaube und Nächstenliebe gingen dabei eine fruchtbare Verbindung ein, würdigte er die aktive katholische Sozialarbeit.
5: La preghiera alimenta l'accoglienza.
3: Das Gebet nährt die Gastfreundschaft, die Zuneigung, den Dienst und das großzügige Engagement so vieler in den Bildungszentren, den Familienhäusern und der nach Papst Franziskus benannten Suppenküche. Und die Liebe wirkt Wunder, die alle Anstrengungen und Erwartungen übertreffen, in den Gliedern der Leidenden und noch viel mehr in ihren Seelen. Bei der Begegnung in Pompeji berichteten mehrere Personen dem Papst über persönliche Notlagen und die Unterstützung, die sie in der katholischen Gemeinde von Pompeji und den verbundenen Sozialeinrichtungen erfuhren. Eine junge Mutter, deren Tochter aufgrund persönlicher Probleme bei den Großeltern aufwächst, erzählte von ihrem Weg hin zu mehr Stabilität als Mutter. Ein Paar, das keine Kinder bekommen kann, berichtete über die Adoption zweier schwer behinderter Kinder und ihre Freude darüber. Eine polnische Einwanderin, die in Italien als Putzkraft arbeitete, wegen Krankheit ihre Arbeit verlor und als Obdachlose auf der Straße landete, erzählte von der Hilfe und Solidarität der katholischen Gemeinde in Pompeji, die ihr in ein neues Leben verhalf. Für Radio Vatikan, Anne Breckel.
1: Und am Nachmittag ging es dann weiter für Papst Leo nach Neapel. Es war eine Atmosphäre spürbarer Herzlichkeit, als er den Dom der süditalienischen Stadt betrat. Inmitten der geschichtsträchtigen Mauern traf das Oberhaupt der katholischen Kirche auf Bischöfe, Priester und Ordensleute einer Stadt, die als reich an Kunst und Kultur, gelegen im Herzen des Mittelmeers, beschrieb.
6: Ciao Napoli! Buongiorno!
7: Leo XIV. Ist an diesem Freitag nach seinem Besuch im Marienwallfahrtsort Pompeji nach Neapel weitergereist. Zugleich beging der Papst an diesem 8. Mai seinen ersten Jahrestag seiner Wahl. Der Gastgeber, Kardinal Domenico Battaglia, bedankte sich beim Papst, dass er die süditalienische Metropole Neapel am Jahrestag seiner Wahl zum Nachfolger Petri aufgesucht habe und fügte an:
8: Oggi non siamo qui per dire molto di noi.
7: Wir sind heute nicht hier, um viel über uns selbst zu erzählen, sondern um uns erkennen zu lassen als eine Kirche auf dem Weg, bestehend aus Gesichtern, Geschichten und täglicher Treue. Mit Worten der Anerkennung würdigte Leo XIV. In seiner anschließenden Ansprache das neapolitanische Volk, das trotz schwerer Last seine unverwechselbare Freude bewährt habe. Eine Ressource, von der sich der Gast aus Rom, wie er selbst eingestand, am Tag seines Besuchs gerne anstecken lassen wollte.
9: È una grande gioia per me visitare questa città.
7: In seiner Ansprache schlug der Papst eine Brücke zwischen der biblischen Erzählung der Emmaus-Jünger und der harten Realität der Gegenwart. Das zentrale Motiv seiner Überlegungen:
9: La parola cura.
7: Die Fürsorge. Leo XIV. Stellte fest, dass viele Gläubige und Seelsorger oft mutlos und enttäuscht ihren Weg gingen, unfähig, die Zeichen der Zeit zu deuten. Diesem Zustand der inneren Bitterkeit stellte er das Handeln Jesu gegenüber, der sich den Menschen an die Seite stellt und sie begleitet. Scharf kritisierte er das Gegenteil der Fürsorge, die Vernachlässigung.
9: Il contrario della cura è la trascuratezza.
7: Diese zeige sich nicht nur im vernachlässigten Zustand von Straßen, Plätzen und Randgebieten der Stadt, sondern vor allem dort, wo das Leben selbst in seiner Würde missachtet werde. Doch bevor der Blick auf die äußeren Missstände falle, forderte er eine innere Fürsorge ein. Besonders die Verantwortlichen in der Kirche, die Priester und Geweihten, müssten auf ihre eigene Menschlichkeit und ihre Beziehungen achten, da die Last des Dienstes in der heutigen Zeit schwerer wiege als früher.
9: Napoli è una città dai mille colori.
7: Neapel bezeichnete er als eine Stadt der 1000 Farben, in der Tradition auf Moderne treffe, aber auch tiefe soziale Wunden und Gewalt das Bild prägten. In diesem Spannungsfeld sei das pastorale Handeln gefordert, das Evangelium so zu verkörpern, dass der Glaube nicht nur ein emotionales Ereignis bleibe, sondern das soziale Gefüge tief durchdringe. Abschließend vertraute der Papst die Anwesenden dem Schutz des heiligen Januarius, dem Stadtpatron, und der Gottesmutter Maria an. Er erinnerte sie daran, dass sie Teil einer göttlichen Liebesgeschichte seien, die weit vor ihnen begann und nicht mit ihnen ende. Für Radio Vatikan, Mario Galgano.
1: Der Pavillon des Heiligen Stuhles bei der Kunstbiennale von Venedig öffnet morgen Samstag in einem Karmeliterkloster seine Tore. Im Mittelpunkt steht ein Garten aus Klängen, Stimmen und Musik. Der Vatikan hat den Pavillon der mittelalterlichen Mystikerin Hildegard von Bingen gewidmet. Besucher gehen durch einen echten Garten und hören dort Kompositionen, Texte und Stimmen verschiedener Kunstschaffender. Der Mitkurator des Heiligstuhl-Pavillons, Ben Vickers, betont die Rolle einer Reihe von Hildegard-Forscherinnen beim Entstehen des Klanggartens des Vatikanbeitrags zur Kunstbiennale. Die Musikwissenschaftlerin Hanni Mekoni bereitete die Materialien für Musiker und Künstler vor. Die ungarische Benediktinerin Maura Zatoni aus Aibingen, dem Kloster, in dem Hildegard im 12. Jahrhundert lebte, habe viel Grundlegendes beigetragen.
10: Ich würde Hildegard nicht nur als Thema sehen. Wir arbeiten wirklich in Verehrung für Hildegard von Bingen. Unter den vielen Menschen, die an dem Projekt beteiligt sind, gibt es mehrere zentrale Frauen, die das Projekt entscheidend geprägt haben, zusätzlich zu Hildegard selbst.
1: Der Pavillon konzentriert sich vor allem auf Hildegards Verständnis von Gebet und Musik. Vickers grenzt das Projekt von vielen früheren Ausstellungen und Büchern über die berühmte Benediktinerin ab.
10: Wir haben versucht, zum Kern von Hildegards Vision vorzudringen. Für sie sprach ihre Arbeit vom Gebet durch Gesang. Genau diesen Aspekt von Hildegard wollten wir so gut wie möglich sichtbar machen. Ich glaube, dieser Aspekt ist in vielen Filmen, Büchern und Ausstellungen der vergangenen 20 oder 30 Jahren kaum zu sehen gewesen.
1: Die Idee zu dem Projekt entstand laut Vickers schon vor Jahren gemeinsam mit dem Kurator Hans-Ulrich Obrist. Zunächst dachten beide an eine stärker visuell geprägte Ausstellung. Dann kam der heutige Präfekt des Vatikanischen Kulturdikasteriums, Kardinal José Tolentino de Mendonça, hinzu. Er hat Texte Hildegards ins Portugiesische übersetzt und über christliche Mystik nachgedacht.
10: Hans-Ulrich und ich wollten seit langer Zeit ein Projekt über Hildegard von Bingen machen, weil sie so viele Musiker, Komponisten und Dichter beeinflusst hat. Ursprünglich stellten wir uns das Projekt viel visueller vor. Dann verstand Kardinal Tolentino de Mendonça sofort, welche Form dieses Projekt haben sollte. Er schlug diesen Garten vor.
1: Der Kardinal beschreibt seinerseits den venezianischen Klanggarten als Ort der geistlichen Erfahrung. Hildegard von Bingen habe mit ihrer Spiritualität und ihren Werken bis heute Bedeutung.
10: Der Glaube ist nicht nur Rationalität und Vernunft. Der Glaube ist auch Gefühl, ein inneres Empfinden. Der Pavillon des Heiligen Stuhls ruft mit der Figur Hildegards von Bingen alle Dimensionen der Mystik auf. Vernunft und Sinne verbinden sich in einer Erfahrung, die sehr menschlich und zugleich sehr spirituell ist.
1: Der Vatikan-Pavillon bei der Kunstbiennale in Venedig. Herzliche Einladung, für die nächsten paar Monate vorbeizuschauen. Soweit unser Nachrichtenmagazin für heute. 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Auch Videos und den Papst im Wortlaut können Sie dort finden. 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Durch die Sendung führte Sie Gudrun Seiler. Danke fürs Zuhören. 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
1: Heute mit diesen Themen: Leo XIV. Predigt am ersten Jahrestag seiner Wahl gegen den Krieg. Der Papst vor der Mutter Gottes von Pompeji und morgen in Venedig die Eröffnung der Biennale mit dem Hildegard-Pavillon des Heiligen Stuhles. Herzlich willkommen zu unserem Nachrichtenmagazin an diesem Freitag, heißt sie Gudrun Seiler. Am 8. Mai 2025 wurde er auf den Stuhl Petri gewählt. Am 8. Mai 2026 ist er auf Wallfahrt bei der Mutter Gottes von Pompeji in Süditalien, deren Festtag heute begangen wird.
2: Buongiorno Pompeji!
1: Guten Morgen Pompeji! Mit Elan trat Leo XIV. Auf und Freude stand ihm ins Gesicht geschrieben, als er auf der Piazza Bartolo Longo den Gläubigen die Nähe Gottes und Mariens versicherte.
3: Im Marienwallfahrtsort unserer lieben Frau vom Rosenkranz in Pompeji segnete der Papst an der Piazza Bartolo Longo ein Kruzifix und wandte sich mit einem spontanen Gruß an die Bevölkerung. Dabei zeigte er keine Berührungsängste, sondern nahm ein Bad in der Menge.
2: Grazie per la vostra presenza.
3: Vielen Dank, guten Morgen allerseits, guten Morgen Pompeji, vielen Dank für Ihr Kommen. Gleich werden wir die heilige Messe feiern, diese wunderbare Begegnung mit Jesus Christus und der Eucharistie. Jesus ist immer bei uns, ganz nah bei uns. Und hier in diesem Heiligtum wissen wir, dass unsere Mutter immer bei uns ist. Unsere Mutter Maria begleitet uns mit ihrer Fürsprache. Ihre Liebe ist stets bei ihren Kindern. In diesem Vertrauen werden wir gemeinsam beten und die Freude feiern, getaufte Jünger Jesu Christi zu sein. Alle berufen, Christi Gegenwart in der Welt zu sein. Vielen Dank.
2: Grazie, grazie, ci vediamo fra poco.
3: Auf dem Sacrato der Marienbasilika traf der Papst am Morgen zudem 400 Menschen, die mit Krankheit und Behinderung leben. Er legte sein vorbereitetes Grußwort beiseite und wandte sich in freier Rede an die Gläubigen, denen er für ihre Anwesenheit dankte. Wir alle sind vereint in Jesus Christus, in unserer Mutter Maria, in diesem wunderbaren Segen, an diesem wunderschönen Tag, an dem Jesus uns auch heute nahe ist. Jesus, der immer bei uns ist, der uns begleitet. Gott segne sie alle. Der Papst wies die Gäste, von denen einige im Rollstuhl saßen oder mit anderen Einschränkungen zu tun haben, darauf hin, dass sie die anschließende Messe auf Bildschirmen mitverfolgen könnten.
1: Mit mehr als 20.000 Gläubigen hat Papst Leo auf dem Vorplatz des Marienheiligtums eine Messe gefeiert und dabei sehr eindringlich zum Frieden aufgerufen. Die heutigen Kriege erfordern ein neues Engagement, sagte Leo. Ein neues Engagement nicht nur wirtschaftlicher und politischer, sondern auch geistlicher Art.
4: Vor Papst Leo XIV. Besuchten bereits Papst Franziskus, Papst Benedikt XVI. Und auch der heilige Papst Johannes Paul II. Das Marienheiligtum von Pompeji. Papst Leo erinnerte in seiner Predigt daran, dass auch seine Vorgänger im Amt stets Frieden erwarten. Konkret nannte er das interreligiöse Friedenstreffen von 1986 in Assisi, das Papst Johannes Paul II. Einberufen hatte. Und er führte dann weiter zum Thema Frieden aus. Bei verschiedenen Gelegenheiten, auch in jüngster Zeit, haben sowohl Papst Franziskus als auch ich die Gläubigen auf der ganzen Welt gebeten, für dieses Anliegen zu beten. Wir dürfen uns nicht mit den Bildern des Todes abfinden, die uns die Nachrichten jeden Tag präsentieren. Von diesem Heiligtum aus, dessen Fassade der heilige Bartolo Longo als Denkwerk des Friedens konzipierte, erheben wir heute im Glauben unser Flehen.
2: Eleviamo con fede la nostra supplica.
4: Der Vorplatz des Marienheiligtums, die Piazza Bartolo Longo, ist nach dem Begründer dieses Wallfahrtsorts benannt und der Grundstein wurde vor genau 150 Jahren, am 8. Mai 1876, in Anwesenheit von Bartolo Longo gelegt. Die Fassade des Heiligtums in Pompeji, auf Wunsch Longos ein Denkmal für den Weltfrieden, gipfelt in der imponenten Marmorstatue der Jungfrau vom Rosenkranz, auf deren Sockel die Inschrift Pax, Friede, zu lesen ist. Papst Leo XIV. Persönlich hatte Longo im Herbst 2025 heilig gesprochen. In seiner Predigt bei der Messe diesen Freitag in Pompeji würdigte der Papst den Heiligen als Apostel des Rosenkranzes und zugleich als einen Apostel der Nächstenliebe. Papst Leo XIV. Erneuerte bei seiner Messe vor dem Marienheiligtum von Pompeji die Bitte um Fürsprache der Gottesmutter für Frieden.
2: Per sua intercessione venga dal Dio della pace.
4: Auf ihre Fürsprache hin möge vom Gott des Friedens eine überreiche Gnade der Barmherzigkeit kommen, die die Herzen berührt, Groll und brüderlichen Hass besänftigt und all jene erleuchtet, die besondere Regierungsverantwortung tragen. Brüder und Schwestern, keine irdische Macht wird die Welt retten, sondern nur die göttliche Kraft der Liebe. Diese göttliche Kraft der Liebe, die Jesus, der Herr, uns offenbart und geschenkt hat. Lasst uns an ihn glauben, lasst uns auf ihn hoffen, lasst uns ihm nachfolgen, so der Papst in seiner Predigt. Neben dem Thema Friede verwies Papst Leo XIV. Auch auf die Bedeutung der Familie. Der Rosenkranz lenkt den Blick auf die Nöte der Welt, wie das apostolische Schreiben Rosarium Virginis Maria betonte, und schlägt dabei insbesondere zwei Anliegen vor, die nach wie vor von dringender Aktualität sind. Die Familie, die unter der Schwächung der ehelichen Bindung leidet, und der Frieden, der durch internationale Spannungen und eine Wirtschaft gefährdet ist, die den Waffenhandel, dem Respekt vor dem menschlichen Leben vorzieht. Kurz vor dem Ende der Messe sprach der Papst noch mit allen das Bittgebet des heiligen Bartolo Longo an die Mutter Gottes von Pompeji. Für Radio Vatikan, Stefanie Stahlhofen.
1: Außerdem hat der Papst in Pompeji an die Kraft des Rosenkranzgebetes erinnert und zu Taten der Nächstenliebe aufgerufen. Er wandte sich an Sozialarbeiter, Bedürftige und Vertreter der lokalen katholischen Gemeinschaft und erinnerte daran, dass Glaube und Nächstenliebe zum Guten prägen.
2: Triunfo di fede e carità.
3: In seinem Grußwort hob der Papst die Kraft des Rosenkranzgebetes hervor und rief dazu auf, tätige Nächstenliebe zu pflegen. Die Gläubigen ermutigte er, Männer und Frauen des Gebetes zu sein und mit Taten und Worten die Flammen der Liebe zu nähren, die der heilige Bartolo entzündete. Den Begründer der Wallfahrtsstätte von Pompeji, in der die Madonna vom Rosenkranz verehrt wird, hatte der Papst selbst im Oktober heilig gesprochen. Der katholische Dominikaner Bartolo Longo hatte die dortige Kirche ab 1873 restaurieren lassen und ein Marienandachtsbild aus Neapel dorthin gebracht. Heute ist der Marienwallfahrtsort Magnet für Pilger nicht nur aus Italien, sondern aus der ganzen Welt.
2: Sulle orme di San Bartolo Longo.
3: Bartolo Longo habe das Tal von Pompeji als Ort der Liebe und Nächstenliebe beschrieben, so Papst Leo. Als er herkam, habe er zunächst große Armut unter den Bauern, die Malaria und Kriminalität vorgefunden. Der gläubige Ordensmann habe in jedem Menschen das Antlitz Christi gesehen, betonte der Papst, besonders in Waisen und in Häftlingskindern.
2: A chi poi gli diceva che i suoi giovani erano destinati alla stessa sorte dei loro genitori.
3: Denjenigen, die ihm prophezeiten, seine jungen Leute seien dem gleichen Schicksal wie ihre Eltern geweiht, entgegnete er, Liebe könne selbst die schwierigsten Kinder zum Guten bewegen und dass in jedem Lebensbereich nur die Nächstenliebe sichere, große und endgültige Siege garantiere. Er sollte Recht behalten und bewies es, indem er diesen Ort mit Glauben und Hingabe zu einem weltbekannten Zentrum christlichen Lebens und der Marienverehrung machte. Jungen Leuten empfahl der Papst, sich von Erziehern und Eltern liebevoll anleiten zu lassen und auf Jesus zu vertrauen.
2: Lasciatevi coinvolgere e spingere dalla gioia.
3: Lasst euch von der Freude, die von seinen Worten und seinem Beispiel ausgeht, berühren und bewegen und verkündet sie allen. Unsere Welt braucht sie so sehr. Und ihr, die ihr sie gut kennt, könnt mit eurer Frische die überzeugendsten Zeugen sein.
2: I testimoni più convincenti.
3: Der von Longo geförderte Geist christlicher Nächstenliebe sei in den Einrichtungen des Tempio della Carità bis heute spürbar, so Leo XIV. Glaube und Nächstenliebe gingen dabei eine fruchtbare Verbindung ein, würdigte er die aktive katholische Sozialarbeit.
5: La preghiera alimenta l'accoglienza.
3: Das Gebet nährt die Gastfreundschaft, die Zuneigung, den Dienst und das großzügige Engagement so vieler in den Bildungszentren, den Familienhäusern und der nach Papst Franziskus benannten Suppenküche. Und die Liebe wirkt Wunder, die alle Anstrengungen und Erwartungen übertreffen, in den Gliedern der Leidenden und noch viel mehr in ihren Seelen. Bei der Begegnung in Pompeji berichteten mehrere Personen dem Papst über persönliche Notlagen und die Unterstützung, die sie in der katholischen Gemeinde von Pompeji und den verbundenen Sozialeinrichtungen erfuhren. Eine junge Mutter, deren Tochter aufgrund persönlicher Probleme bei den Großeltern aufwächst, erzählte von ihrem Weg hin zu mehr Stabilität als Mutter. Ein Paar, das keine Kinder bekommen kann, berichtete über die Adoption zweier schwer behinderter Kinder und ihre Freude darüber. Eine polnische Einwanderin, die in Italien als Putzkraft arbeitete, wegen Krankheit ihre Arbeit verlor und als Obdachlose auf der Straße landete, erzählte von der Hilfe und Solidarität der katholischen Gemeinde in Pompeji, die ihr in ein neues Leben verhalf. Für Radio Vatikan, Anne Breckel.
1: Und am Nachmittag ging es dann weiter für Papst Leo nach Neapel. Es war eine Atmosphäre spürbarer Herzlichkeit, als er den Dom der süditalienischen Stadt betrat. Inmitten der geschichtsträchtigen Mauern traf das Oberhaupt der katholischen Kirche auf Bischöfe, Priester und Ordensleute einer Stadt, die als reich an Kunst und Kultur, gelegen im Herzen des Mittelmeers, beschrieb.
6: Ciao Napoli! Buongiorno!
7: Leo XIV. Ist an diesem Freitag nach seinem Besuch im Marienwallfahrtsort Pompeji nach Neapel weitergereist. Zugleich beging der Papst an diesem 8. Mai seinen ersten Jahrestag seiner Wahl. Der Gastgeber, Kardinal Domenico Battaglia, bedankte sich beim Papst, dass er die süditalienische Metropole Neapel am Jahrestag seiner Wahl zum Nachfolger Petri aufgesucht habe und fügte an,
8: Oggi non siamo qui per dire molto di noi.
7: Wir sind heute nicht hier, um viel über uns selbst zu erzählen, sondern um uns erkennen zu lassen als eine Kirche auf dem Weg, bestehend aus Gesichtern, Geschichten und täglicher Treue. Mit Worten der Anerkennung würdigte Leo XIV. In seiner anschließenden Ansprache das neapolitanische Volk, das trotz schwerer Last seine unverwechselbare Freude bewährt habe. Eine Ressource, von der sich der Gast aus Rom, wie er selbst eingestand, am Tag seines Besuchs gerne anstecken lassen wollte.
9: È una grande gioia per me visitare questa città.
7: In seiner Ansprache schlug der Papst eine Brücke zwischen der biblischen Erzählung der Emmausjünger und der harten Realität der Gegenwart. Das zentrale Motiv seiner Überlegungen,
9: la parola cura,
7: die Fürsorge. Leo XIV. Stellte fest, dass viele Gläubige und Seelsorger oft mutlos und enttäuscht ihren Weg gingen, unfähig, die Zeichen der Zeit zu deuten. Diesem Zustand der inneren Bitterkeit stellte er das Handeln Jesu gegenüber, der sich den Menschen an die Seite stellt und sie begleitet. Scharf kritisierte er das Gegenteil der Fürsorge, die Vernachlässigung.
9: Il contrario della cura è la trascuratezza.
7: Diese zeige sich nicht nur im vernachlässigten Zustand von Straßen, Plätzen und Randgebieten der Stadt, sondern vor allem dort, wo das Leben selbst in seiner Würde missachtet werde. Doch bevor der Blick auf die äußeren Missstände falle, forderte er eine innere Fürsorge ein. Besonders die Verantwortlichen in der Kirche, die Priester und Geweihten, müssten auf ihre eigene Menschlichkeit und ihre Beziehungen achten, da die Last des Dienstes in der heutigen Zeit schwerer wiege als früher.
9: Napoli è una città dai mille colori.
7: Neapel bezeichnete er als eine Stadt der 1000 Farben, in der Tradition auf Moderne treffe, aber auch die tiefe soziale Wunden und Gewalt das Bild prägten. In diesem Spannungsfeld sei das pastorale Handeln gefordert, das Evangelium so zu verkörpern, dass der Glaube nicht nur ein emotionales Ereignis bleibe, sondern das soziale Gefüge tief durchdringe. Abschließend vertraute der Papst die Anwesenden dem Schutz des heiligen Januarius, dem Stadtpatron, und der Gottesmutter Maria an. Er erinnerte sie daran, dass sie Teil einer göttlichen Liebesgeschichte seien, die weit vor ihnen begann und nicht mit ihnen ende. Für Radio Vatikan, Mario Galgano.
1: Der Pavillon des Heiligen Stuhles bei der Kunstbiennale von Venedig öffnet morgen Samstag in einem Karmeliterkloster seine Tore. Im Mittelpunkt steht ein Garten aus Klängen, Stimmen und Musik. Der Vatikan hat den Pavillon der mittelalterlichen Mystikerin Hildegard von Bingen gewidmet. Besucher gehen durch einen echten Garten und hören dort Kompositionen, Texte und Stimmen verschiedener Kunstschaffender. Der Mitkurator des Heiligstuhl-Pavillons, Ben Vickers, betont die Rolle einer Reihe von Hildegard-Forscherinnen beim Entstehen des Klanggartens des Vatikanbeitrags zur Kunstbiennale. Die Musikwissenschaftlerin Hanni Mekoni bereitete die Materialien für Musiker und Künstler vor. Die ungarische Benediktinerin Maura Zatoni aus Aibingen, dem Kloster, in dem Hildegard im 12. Jahrhundert lebte, habe viel Grundlegendes beigetragen.
10: I wouldn't consider it to be a theme.
7: Ich würde Hildegard nicht nur als Thema sehen. Wir arbeiten wirklich in Verehrung für Hildegard von Bingen. Unter den vielen Menschen, die an dem Projekt beteiligt sind, gibt es mehrere zentrale Frauen, die das Projekt entscheidend geprägt haben, zusätzlich zu Hildegard selbst.
1: Der Pavillon konzentriert sich vor allem auf Hildegards Verständnis von Gebet und Musik. Vickers grenzt das Projekt von vielen früheren Ausstellungen und Büchern über die berühmte Benediktinerin ab.
7: Wir haben versucht, zum Kern von Hildegards Vision vorzudringen. Für sie sprach ihre Arbeit vom Gebet durch Gesang. Genau diesen Aspekt von Hildegard wollten wir so gut wie möglich sichtbar machen. Ich glaube, dieser Aspekt ist in vielen Filmen, Büchern und Ausstellungen der vergangenen 20 oder 30 Jahren kaum zu sehen gewesen.
1: Die Idee zu dem Projekt entstand laut Vickers schon vor Jahren gemeinsam mit dem Kurator Hans-Ulrich Obrist. Zunächst dachten beide an eine stärker visuell geprägte Ausstellung. Dann kam der heutige Präfekt des Vatikanischen Kulturdikasteriums, Kardinal José Tolentino de Mendonça, hinzu. Er hat Texte Hildegards ins Portugiesische übersetzt und über christliche Mystik nachgedacht.
7: Hans-Ulrich und ich wollten seit langer Zeit ein Projekt über Hildegard von Bingen machen, weil sie so viele Musiker, Komponisten und Dichter beeinflusst hat. Ursprünglich stellten wir uns das Projekt viel visueller vor. Dann verstand Kardinal Tolentino de Mendonça sofort, welche Form dieses Projekt haben sollte. Er schlug diesen Garten vor.
1: Der Kardinal beschreibt seinerseits den venezianischen Klanggarten als Ort der geistlichen Erfahrung. Hildegard von Bingen habe mit ihrer Spiritualität und ihren Werken bis heute Bedeutung.
11: La fede non è soltanto razionalità.
7: Der Glaube ist nicht nur Rationalität und Vernunft. Der Glaube ist auch Gefühl, ein inneres Empfinden. Der Pavillon des Heiligen Stuhls ruft mit der Figur Hildegards von Bingen alle Dimensionen der Mystik auf. Vernunft und Sinne verbinden sich in einer Erfahrung, die sehr menschlich und zugleich sehr spirituell ist.
1: Der Vatikan-Pavillon bei der Kunstbiennale in Venedig. Herzliche Einladung, für die nächsten paar Monate vorbeizuschauen. Soweit unser Nachrichtenmagazin für heute. 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Durch die Sendung führte Sie Gudrun Seiler. Danke fürs Zuhören. 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